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0: Have you ever walked into a pharmacy and accidentally thought, damn, I feel like I've traveled back in time?
1: Ehrlicherweise nicht. Ich gehe einfach rein und dann hole ich meine Kopfhörertablette und dann gehe ich wieder.
0: No, because there are some, like in the Operngasse in Vienna, the Apotheke zum Heiligen Geist. It's one of the city's oldest pharmacies and you see like these elegant wood panels. It's like classic Jugendstil. But turns out, it's not just sort of aesthetically kind of beautiful and old school. There's more to it hidden beneath the shop.
1: Ja, Jugendstil einfach bestes. Also, was ist dort? Unter der Apotheke versteckt sich ein jahrhundertealtes Gewölbe, ein sogenannter Medizinalkeller. Dort bekommt man Arzneien und Gerätschaften zu sehen, mit denen man früher versucht hat, Krankheiten zu heilen oder mit denen man das auch geschafft hat oder es versucht hat, Juicy Fighter.
0: Probably more versucht than geschafft. Yeah. And those methods were, let's say, you know, adventurous, creative perhaps. 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
3: Würde ich sagen, dass wir runtergehen jetzt über die Falltür tatsächlich in das ehemalige Apothekenlabor.
4: Eine steile Steintreppe.
5: Kopf einziehen. Oh mein Gott.
6: Hier sind wir in einem Raum, der mich ein bisschen wie an so alte Spitäler erinnert. Weiß gefliest, so alte Kacheln und was ist das eigentlich, so ein riesen Waschtisch?
3: Ein Waschtisch, um die ganzen Kessel, Gefäße, Gläser, Mörser abzuwaschen. Ja.
6: Okay.
3: Dieses Labor wurde ja 1872 eingebaut. Verwenden lässt sich so gut wie alles hier auch noch.
6: Jetzt geht's noch einen Stock tiefer in die Erde.
3: Dieser Keller nennt sich Medizinalkeller. Im Grunde hat man hier unten einfach alle möglichen Substanzen, Tinkturen, Salben gelagert.
6: Was ist das hier?
3: Eine Blattlaus-Tinktur.
6: Oh! Ja.
3: Das sind noch ungefähr gute 300 Milliliter, die wir hier drinnen haben, welchen man früher in Apotheken zum Färben ganz einfach auch verwendet hat. Also es gibt auf jeden Fall noch etwas ganz Skurriles. Früher hat jede Apotheke Teriyak hergestellt. Ja. Wir haben auch hier in der Apotheke noch eine alte Teriyak-Büchse.
6: Was ist Teriyak?
3: Ja, Teriyak stammt aus dem alten Griechenland. Teriyak bestand ursprünglich rein aus pflanzlichen Stoffen. Anis, Kümmel, Zimt, Vanille. Hat man dann später, als die Römer dieses Teriyak übernommen haben, auch Opium hinzugefügt und irgendwann noch 100 bis 200 andere Substanzen, auch teils Tierkadaver und Fäkalien, Blut.
6: Okay, wow. Und hat das dann geholfen?
3: Nun ja, weil man so viele Inhaltsstoffe hatte, haben die Menschen geglaubt, dass man jetzt so gut wie gegen alles abgehärtet ist. Das hat dann auch angeblich gegen Pest und Syphilis helfen sollen.
6: Deswegen so viele Pesttote vielleicht.
3: Die Hälfte der Pesttoten kam sicher vom Teriyak.
0: The miracle cure-ish. Teriyak, perhaps life in the 21st century isn't that bad after all, as much as it might seem that way. If you'd like to find out more about the history of pharmacy, you can check out the Apotheke zum Heiligen Geist online and Julius is going to take you on a tour.
1: Ja, und weil wir euch lieb haben, sagen wir euch, nehmt was Langärmeliges mit dem Pullover. Im Apothekenkeller hat es konstante 12 Grad. Also falls wieder mal die Sonne runterballert, viel
0: nice
1: Spaß.
0: Nice and fresh.

0: 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An important date, folks. This will go down in history because exactly a year ago today was the first day that we spotted Emil the Elk on his journey through Niederösterreich.
1: Ja, und weil wir diesen Sommer kein neues Tier haben, das wir nerven können, wo wir Grenzen überschreiten können, haben wir uns gedacht, wir graben einfach Emil wieder aus.
0: Ja, any updates on Emil? Probably not, right?
1: Nein, es ist, glaube ich, seit Mai sehr ruhig um ihn geworden. Es hat, glaube ich, noch ein paar Sichtungen gegeben. Es gibt auch irgendwie so eine Facebook-Gruppe, wo Menschen Updates posten.
0: And you know what? Sure. Everybody needs a hobby. We don't judge.
1: Do I we? Judge.
0: You judge?
1: Yeah.
0: Okay, if you could choose your next ideal animal to hyperfixate on, like as a country, what kind of animal do you think it should be?
1: Vielleicht irgendein Frosch.
0: Oh, I do love a frog.
1: Yeah.
0: What would we call him? Freddy? That's basic.
1: A Freddy the Frog?
0: Freddy the Frog.
1: I like that.
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7: Es ist 6.30 Uhr, 6:30, und hier ist Anselm Pehr mit den FM4 News. Schönen guten Morgen.
8: Guten Morgen. In der Ukraine geht der entlassene Verteidigungsminister Michailo Fedorow auf Konfrontation mit Präsident Zelensky. Mitten im Krieg fordert er Neuwahlen und seine Umfragewerte sind vor allem bei den Jungen gut. Barbara Tschandl berichtet.
9: In einer mit Musik unterlegten Videobotschaft, die auf YouTube veröffentlicht wurde, spricht sich Michailo Fedorow deutlich für Wahlen aus. Die Demokratie dürfe keine Geisel Russlands sein, sagt er. Und?
10: Wir stehen vor einer Führungskrise. Das alte System hält sich an seine eigenen Regeln. Es schützt sich selbst, scheut Veränderungen, trifft zu langsam Entscheidungen, bestraft Eigeninitiative und belohnt Loyalität.
9: Fedorow war im Juli vor dem Hintergrund eines Streits mit der inzwischen ebenfalls ausgetauschten Militärführung von Volodymyr Zelensky entlassen worden. Seine Absetzung hat heftige Proteste ausgelöst, die bis heute anhalten, und hat die ohnehin hohen Popularitätswerte des Ex-Ministers weiter ansteigen lassen. In Umfragen wird er inzwischen regelmäßig als aussichtsreicher potenzieller Präsidentschaftskandidat genannt.
8: Ein Betrüger hat versucht, das Urteil gegen Ex-Finanzminister Grasser zu kippen. Mit gefälschten Beweisen hat er der Richterin Befangenheit unterstellt. Die Sache ist aufgeflogen, er hat gestanden. Grasser verbüßt seine 4-jährige Haftstrafe weiter mit elektronischer Fußfessel im Hausarrest. Knapp 1,5 Jahre ist die Bundesregierung jetzt im Amt und bisher hat sie etwa ein Viertel ihrer Wahlversprechen umgesetzt. Das zeigt eine Auswertung der Uni Graz. Damit liege die Dreierkoalition auf einem ähnlichen Kurs wie frühere Regierungen. Am Münchner Flughafen untersuchen Flugsicherheitsexperten 2 rätselhafte Zwischenfälle. Am Samstag ist eine Maschine über die Startbahn hinausgeschossen und erst viel zu spät abgehoben. Und am Montag hat ein Flugzeug schon vor der Landebahn aufgesetzt. In beiden Fällen gab es keine Verletzten, aber große Aufregung. Das Wetter wird heute wieder sonniger und sehr warm mit 24 bis 32 Grad. Zunächst aber noch viele Wolken und in Ober- und Niederösterreich sowie in der Steiermark gebietsweise etwas Regen.
7: Dankeschön.
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0: More and more people and governments are turning against big tech companies like Meta and TikTok. And Austria's government is currently working on a social media ban for under 14-year-olds, while in the US, several lawsuits against Meta are challenging its business model.
1: Ja, diese Woche ist da ein besonders großer Prozess gegen Meta gestartet und losgegangen. Der könnte die Zukunft des Unternehmens und damit auch der Plattformen, die wir benutzen, verändern. Alina Brandstötter weiß, worum es da geht.
2: Schon seit Jahren wird dieser Prozess gegen Meta von mehreren US-Bundesstaaten vorbereitet. Sie fordern jetzt 1,4 Billionen Dollar Schadensersatz. Das ist fast so viel wie Metas gesamter Börsenwert. Sebastian Kneidinger ist Netzpolitik-Experte bei Epicenter Works. Kommen auf Meta wirklich so hohe Strafen zu?
3: Diese Zahl wird es nicht ganz sein, aber ich glaube, es soll auch ein Zeichen sein sozusagen, nämlich wie ernst denn das Ganze genommen wird von den Bundesstaaten, die das betreiben. Das soll, glaube ich, auch Facebook oder Meta insgesamt klar machen, so wie es bisher läuft, kann das nicht weitergehen.
2: Endlose Feeds, immer mehr Content und Likes, die zum Posten motivieren. All diese süchtig machenden Funktionen sollen Meta-NutzerInnen auf den Plattformen halten. Ziel des Prozesses sei es nun,
3: dass es nicht nur zu Strafzahlungen kommt, sondern dass es auch zu Verbesserungen an diesem ganzen System kommt. Und ich glaube, das ist das, was wir alle sehen wollen, nämlich, dass sich dieses System dieser süchtig machenden Funktionen, dass hier endlich was passiert.
2: Ausgangspunkt für den Prozess sind die sogenannten Facebook-Files, die 2021 veröffentlicht wurden.
3: Da hat eine Whistleblowerin Informationen geleakt, aus denen sich zum Teil ergibt, dass die Frage von solchen süchtig machenden Designs und Funktionalitäten und welche Auswirkungen diese haben auf Menschen und auch auf Kinder und Jugendliche, intern bei Facebook schon längst diskutiert wurde.
2: Trotz der mutmaßlich negativen Folgen für NutzerInnen soll Meta wissentlich suchtfördernde Funktionen eingesetzt haben. Dieses Jahr hat Meta schon zwei ähnliche Prozesse verloren und musste Schadensersatz zahlen. Wie der aktuelle Prozess ausgeht, kann man natürlich noch nicht sagen. Er läuft noch bis Oktober. Sebastian Kneidinger meint aber,
3: diese Facebook-Files, die sind natürlich schon ein gutes Argument dafür, dass es nicht

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0: end of the summer holidays is swiftly approaching. My condolences. I'm sorry.
1: Party pooper.
0: Boo. Screw that. Yeah, the halfway point is already behind us, and students in the east of Austria have just 2.5 weeks of school holidays left.
1: Ja, vielleicht haben sich manche von euch schon wieder hinter die Schulbücher geklemmt, weil vielleicht gibt es eine Wiederholungsprüfung oder weil man Top-Notch-Schülerinnen, Schüler ist und gut ins neue Jahr starten will und deshalb wiederholen will.
0: Maybe.
1: Eine Sache ist jetzt aber wieder aufgekommen. Schülerinnen und Schüler, die Nachhilfe nehmen, werden in Österreich immer mehr. Das hat die Arbeiterkammer gerade in ihrem sogenannten Nachhilfebarometer präsentiert.
0: Yeah, 1/3 of all students in Austria take private lessons to pass an exam or improve their grades. So Nachhilfe has become kind of a normality, but it shouldn't be, says the Arbeiterkammer. FNV's Simon Welebil has more on that now.
2: Wenn jedes dritte Kind Nachhilfe braucht, dann erfüllt das Schulwesen seine Aufgabe nicht mehr.
3: So bewertet Ilkim Erdost, die Bereichsleiterin für Bildung der Arbeiterkammer Wien, die Ergebnisse ihres Nachhilfebarometers 2026. Über 3000 Eltern sind für diese Umfrage in ganz Österreich repräsentativ befragt worden. Fast 3/4 davon unterstützen ihre Kinder beim Lernen. Viele müssen auch auf bezahlte Nachhilfe zurückgreifen. 720 Euro werden im Jahr durchschnittlich pro Schulkind für Nachhilfe ausgegeben. Das häufigste Nachhilfefach ist nicht schwer zu erraten.
4: Der Spitzenreiter ist nach wie vor der Mathematikunterricht. 66% der Kinder und Jugendlichen, die Nachhilfe bekommen, bekommen diese zumindest auch in Mathematik,
3: sagt AK-Bildungsexpertin Elke Lacher. Besonders häufig wird bezahlte Nachhilfe in der Oberstufe in Anspruch genommen, wo Nachhilfe laut Lacher kein Einzelfenomen mehr sei, sondern bereits systematisch im Schulmodell vorgesehen. Aber auch in der Volksschule brauchen immer mehr Kinder Unterstützung. Die gute Nachricht: Die Unterstützung wirkt. Laut Elternumfrage erreicht der Großteil durch Nachhilfe die Bildungsziele.
4: Die Kinder und Jugendlichen sind definitiv nicht zu dumm, sie sind nicht zu faul, sie sind nicht zu schlampig. Die können die Lernziele erreichen, wenn sie entsprechende Unterstützung bekommen.
3: Oder wenn der Lernstoff bereits besser im Unterricht vermittelt werde und mehr auf Kompetenzen als auf die Schulnoten gesetzt werde. Die Arbeiterkammer sieht, dass dieser Weg von der österreichischen Bildungspolitik bereits eingeschlagen werde, fordert aber mehr Tempo und mehr Geld für einen flächendeckenden Ausbau der Ganztagsschulen und eine Modernisierung der Leistungsbeurteilung. Alle Kinder sollen dadurch gleiche Chancen in der Schule bekommen, unabhängig vom Elternhaus.

0: Great question. Was war da gerade? Donna Savage, Bring Sinatra, verifiziert with Timo Sonnies. Do we do Timo Sonnies here on the morning show? We only do.
1: Nein, nur welche, die gut schützen. Und was kommt jetzt?
0: The news. We can't protect you from that, unfortunately.
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7: Es ist 7.30 Uhr an diesem Mittwochmorgen und hier ist Anselm Peer mit den FM4 News. Guten Morgen.
8: Guten Morgen. Ein Betrüger hat versucht, mit gefälschten Beweisen das Urteil gegen Ex-Finanzminister Grasser zu kippen. Er wollte der Richterin Befangenheit unterstellen. Das hat aber nicht funktioniert, Berta Tomasowitsch.
9: Es hat sich herausgestellt, dass die angeblichen Beweise frei erfunden waren. Konkret geht es da um Mails, die Marion Hohenecker geschickt haben soll, also die ehemalige Richterin im Buwok-Prozess. In Wirklichkeit wurden diese E-Mails offenbar vom selbsternannten Insider und IT-Experten selbst verfasst. Das berichten die Austria Presseagentur und der Falter. Ein Staatsanwalt der Staatsanwaltschaft Wien und das BAK, das Bundesamt zur Korruptionsbekämpfung, haben ermittelt und die Beweise als falsch erkannt.
8: Gegen den mutmaßlichen Betrüger wird wegen Verleumdung ermittelt.
9: Ja, der Mann hat gestanden, die Beweise gefälscht zu haben und hat als Grund dafür angegeben, dass er damit Geld verdienen wollte, weil er eben in finanziellen Nöten sei. Er belastet auch die beiden Anwälte von Grasser, Manfred Einäther und Norbert Wess. Von den beiden gibt es keine Stellungnahme. Sie wollen aber kein Geld für Beweise gezahlt haben. Zumindest Spesen dürften aber abgeholten worden sein.
8: Grasser sitzt seine 4-jährige Haftstrafe mit elektronischer Fußfessel im Hausarrest ab. Der entlassene ukrainische Verteidigungsminister Mikhailo Fedorov fordert mitten im Krieg gegen Russland Neuwahlen. Damit greift der Präsident Zelensky direkt an. Fedorovs Umfragewerte sind vor allem bei den Jungen sehr gut. Die Zahl der Suspendierungen ist im vergangenen Schuljahr weiter gestiegen. 2.440 Kinder und Jugendliche sind vorübergehend vom Unterricht ausgeschlossen worden. Ab Herbst sollen die Betroffenen besser betreut und gefördert werden. Die Umweltschutzorganisation WWF kritisiert den weiterhin großen Bodenverbrauch in Österreich. Jeden Tag verschwinde eine Fläche von 9 Fußballfeldern unter Beton und Asphalt. Schlusslicht ist Oberösterreich, am besten aber immer noch lückenhaft, schneidet Salzburg im WWF-Bodenreport ab. Das Wetter wird heute wieder sonnig und sehr warm mit 24 bis 32 Grad. Zunächst aber noch viele Wolken und in Ober- und Niederösterreich sowie in der Steiermark gebietsweise etwas Regen.
7: Dankeschön.
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0: Okay, Philip.
1: Ja, Emily.
0: Imagine this situation. You're out to dinner on a date and the evening is going great. The conversation is fun. The food is good. You're having a great time. But then your date is rude to the waiter. How do you react?
1: Ja, das muss man sagen, das ist nicht so mega fein. Das ist für viele ein richtiger Dealbreaker, egal wie toll das Date vorher war. Ist das jetzt aber ein Grund, um das Date abzubrechen?
0: Depends how good you are with confrontation, I suppose. I would think that there would be a massive ick and I probably would not want to see that person again, but I probably wouldn't have the courage to kind of just be like, you know what, screw you, I'm paying and leaving. But, you know, yeah, it takes a lot of effort to say, okay, this date is bad. A question now for you. Have you ever left a date early because it was bad?
1: Nein, ich ziehe immer durch bis zum Ende.
0: Really?
1: Ich habe diese Geschichte noch nie öffentlich erzählt, aber ich hatte mal ein Date. Ich war auf der Uni und habe mir so nach der Vorlesung so, also ich habe spätabends studiert, so um, weiß nicht, war 20, 21 Uhr gedacht, so, was macht man mit einem angebrochenen Abend? Here we go. Und bin dann in eine Cocktailbar bestellt worden, um dort zu realisieren, das ist eine fucking Firmenfeier.
0: Stop!
1: Ich war dann auf dieser Firmenfeier, hatte dort ein Date. Danke an dieses österreichische Unternehmen, das mir den Abend finanziert hat. It got worse from there.
0: That's crazy.
1: Aber...
0: It's like being asked to like be the fake plus one to a wedding without knowing that you're the fake plus one to a wedding. That's nuts.
1: Ich habe durchgezogen. Es war eine lustige Nacht. Es war sehr viel Drama dann dabei.
0: Okay.
1: Das ist eine Geschichte für ein anderes Mal.
0: Goodness me, well.
1: Aber selbst da habe ich durchgezogen, because, weißt du, ich bin ein Macher, Emily.
0: You are a Macher. And at the end of the day, if it's not, you know, actively dangerous or super scary, it can also just be fun to sort of observe and just be like, I'm
1: Adrenalin.
0: Here. I'm here for the story that I'm going to tell my friends later.
1: Richtig genau. A good story is a good story.
0: Yeah. So we also hit the streets and asked you guys and asked people if you've ever called off or left a date early.
2: Das war ein Typ von Tinder und ich habe den zu uns in die WG eingeladen. Dann war er da. Er war halt urderwicht irgendwie. Ich wusste, ich kann ihn jetzt nicht wirklich wegschicken, weil der wird nicht heimkommen. Ich habe mir nichts anmerken lassen, aber ich habe mir die ganze Zeit gedacht, so, oh, ich will nicht mit dir reden. Ich will eigentlich nicht mit dir im selben Raum sein, aber es wäre gerade unhöflich von mir, dich da einfach jetzt rauszuschicken. Am nächsten Tag habe ich ihn noch zur Schnellbahn begleitet und dann meinte er so zu mir, ja, das war so ein Date, nachdem ich am liebsten Tinder löschen würde. Zum Glück nie wieder mit dem geredet.
3: Wir waren essen und danach hatte ich vorgeschlagen, oh, es ist ja, der Glühweinstand hat offen, könnten wir ja noch einen Glühwein. Und dann war es, wenn du das willst, ich muss ja sowieso zahlen. Und da habe ich mir dann gedacht, okay, nee. Ich habe ehrlicherweise nicht gesagt, ja, ich muss es jetzt abbrechen, weil es blöd ist. Aber ich habe dann so gesagt, ja, so passt jetzt. Wir gehen jetzt wieder getrennte Wege.
4: Der Typ hat irgendwie mein Outfit so negativ kommentiert, direkt als ich hingekommen bin. Und dann mir in der ersten Frage gefragt, wie ich mich in drei Wörtern beschreiben würde. Und dann kam ich mir irgendwie vor wie bei so einem Bewerbungsgespräch. Und dann habe ich gesagt, ich glaube, das passt nicht und bin gegangen.
1: Ja, never date a Wicht.
0: A Wicht is crazy. Interesting that those were all, I mean, I assume women or femme-presenting people who are on dates with dudes. Interesting. Just an observation there, but...
1: Jetzt ist die Frage, habt ihr schon mal ein Date abgebrochen? Emily und ich, wir wollen euren Juicy Gossip.
0: Ja,
1: wenn ja,
0: tell
1: warum?
0: Us.
1: Erzählt uns eine kurze Geschichte, schickt uns eine Nachricht, Sprachnachricht 0664-828-4444 auf WhatsApp.
0: It could be the smallest reason, it could also be, you know, hopefully nothing too scary happened, hopefully everybody was okay, but yeah, if you were in a situation where you're kind of like...
1: Ich habe ein bisschen aus dem Nähkästchen geplaudert, jetzt seid ihr dran. Wir,
0: exactly.
1: Wir wollen unseren Morning ein bisschen juicy machen. Warum habt ihr schon mal ein Date abgebrochen? Her mit den Geschichten.
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0: Certified Gigolo.
1: Bibi Normani with Certified Gigolo, or just Gigolo is the name of the song. 7:51 on this Wednesday morning. And we asked you earlier if there was ever a date that you had to leave early or, you know, kicked out or just said, hey, whatever is happening here, I'm not cool with it, I gotta go home.
2: Ja, wir haben jetzt eine Geschichte bekommen von der Magdalena über ein Date, das man, glaube ich, gerne abgebrochen hätte, aber das war gar nicht so einfach.
1: Let's hear what happened.
3: Meine Mitbewohnerinnen zu Studienzeiten hatten nach dem Donauinselfest mal einen Typen mit nach Hause genommen, der meint, er weiß nicht, wo er übernachten soll. Der hat dann bei uns in der WG geschlafen, war ein ziemlich schräger Typ und der war dann einfach 3 Tage bei uns und wir haben ihn nicht mehr aus der Wohnung rausbekommen. Der wollte nicht mehr gehen. Wir haben immer schon gesagt, ja, er muss jetzt gehen und wir müssen jetzt raus und wir fahren jetzt wohin. Ja, er ist dabei und wir waren irgendwie so Anfang 20 und niemand von uns war mutig genug oder hatte die Eier, den Typen einfach rauszuschmeißen. Jetzt war der 3 Tage bei uns.
1: Jesus,
2: Auf bei der Date-Wahl.
1: Goodness me, I'm glad you guys were together. That's a nice thing to sort of be in it together. That sounds like, yeah, it's pretty scary actually.
2: Absolut. Yeah. Falls ihr noch irgendwie Dating-Geschichten habt oder Dates, die ihr gerne abgebrochen hättet, erzählt uns gerne 0664 828 4444 auf WhatsApp, Sprachnachricht oder Text. Wir sind gespannt.
1: Yeah, we want to hear all the hot goss. That's all we want.

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0: Yesterday here on The Morning Show, we talked about the Austrian women's ice hockey team who over the weekend told the world, I suppose, that some of the players would boycott the upcoming Women's World Championship in November. The reason? Unfair conditions compared to their male ice hockey counterparts. That was yesterday.
1: Genau, und jetzt ist man einer Einigung immer noch nicht näher gekommen. Deshalb haben jetzt erste Spielerinnen Konsequenzen gezogen. Das Frauennationalteam ist am Montag in die Slowakei gereist. Allerdings hat ein Großteil der Spielerinnen und Spieler abgesagt. 11 Spielerinnen haben keine Einigung mit dem Verband gefunden und sind da überhaupt erst gar nicht mitgefahren. Das heißt, da ist man noch ein bisschen weit weg von einer Einigung. Und mal schauen, ob diese Boykott Aufrufe dann auch für die Meisterschaften wirklich wahr werden.
0: Yeah, so that was the latest. 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

0: More and more people and governments are turning against big tech companies, including but not limited to, you know, Meta and TikTok. Austria's government is currently working on a social media ban for under 14s. And in the US, there are actually several lawsuits against Meta challenging its business model.
1: Ja, ein ganz besonderer und ganz besonders großer Prozess ist diese Woche gegen Meta losgegangen. Und der könnte die Zukunft des Unternehmens dann doch verändern. Wie genau, warum, wieso, weshalb, das weiß Alina Brandstötter.
2: Schon seit Jahren wird dieser Prozess gegen Meta von mehreren US-Bundesstaaten vorbereitet. Sie fordern jetzt 1,4 Billionen Dollar Schadensersatz. Das ist fast so viel wie Metas gesamter Börsenwert. Sebastian Kneidinger ist Netzpolitik-Experte bei Epicenter Works. Kommen auf Meta wirklich so hohe Strafen zu?
3: Diese Zahl wird es nicht ganz sein, aber ich glaube, es soll auch ein Zeichen sein, sozusagen, nämlich wie ernst denn das Ganze genommen wird von den Bundesstaaten, die das betreiben. Das soll, glaube ich, auch Facebook oder Meta insgesamt klar machen, so wie es bisher läuft, kann das nicht weitergehen.
2: Endlose Feeds, immer mehr Content und Likes, die zum Posten motivieren. All diese süchtig machenden Funktionen sollen Meta-NutzerInnen auf den Plattformen halten. Ziel des Prozesses sei es nun,
3: dass es nicht nur zu Strafzahlungen kommt, sondern dass es auch zu Verbesserungen an diesem ganzen System kommt. Und ich glaube, das ist das, was wir alle sehen wollen, nämlich, dass sich dieses System dieser süchtig machenden Funktionen, dass hier endlich was passiert.
2: Ausgangspunkt für den Prozess sind die sogenannten Facebook-Files, die 2021 veröffentlicht wurden.
3: Da hat eine Whistleblowerin Informationen geleakt, aus denen sich zum Teil ergibt, dass die Frage von solchen süchtig machenden Designs und Funktionalitäten und welche Auswirkungen diese haben auf Menschen und auch auf Kinder und Jugendliche, intern bei Facebook schon längst diskutiert wurde.
2: Trotz der mutmaßlich negativen Folgen für NutzerInnen soll Meta wissentlich suchtfördernde Funktionen eingesetzt haben. Dieses Jahr hat Meta schon zwei ähnliche Prozesse verloren und musste Schadensersatz zahlen. Wie der aktuelle Prozess ausgeht, kann man natürlich noch nicht sagen. Er läuft noch bis Oktober. Sebastian Kneidinger meint aber,
3: diese Facebook-Files, die sind natürlich schon ein gutes Argument dafür, dass es nicht unbedingt gut für Meta ausschaut.
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0: Music from Austria, Joe, the man, the music with shoulders, and sitting right across from me, the man with the big, strong shoulders, Philipp Emberger. Hey.
1: Danke, das ist alles Pump Day.
0: Gehen wir dann später pumpen.
1: Können wir gern machen, Schultern zum Anlehnen. Der Emil und ich, wir gehen für euch ins Fitti, damit ihr euch bei uns anlehnen könnt. Oh, so sind wir.
0: That's adorable.
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7: Es ist 8.30 Uhr, halb neun. Und hier ist Anselm Peer mit den FM4 News. Schönen guten Morgen.
8: Guten Morgen. Seit genau einer Woche ist die neue EU-Verpackungsverordnung in Kraft. Sie soll Müll reduzieren, bringt aber mehr Bürokratie. Vor allem für kleine Händler ist der Aufwand so groß, dass einige den Versand in andere EU-Länder gestoppt haben. Hat die EU-Verordnung also ihre Wirkung verfehlt? Handelsobmann Rainer Treffelig sagt dazu.
9: Die Wirkung in Bezug auf Reduktion der Verpackung, nein. Aber die Wirkung in Bezug auf Freiheit des Binnenmarktes, auf entsprechende Auswahlmöglichkeit der Konsumenten wahrscheinlich ja, weil viele kleine Betriebe diese Regulatorik nicht erfüllen können. Man wollte etwas Gutes erreichen, aber hat es mit zu viel Bürokratie und nicht praxisrelevant für die Kleinen leider umgesetzt.
8: Knapp 1,5 Jahre ist die Bundesregierung jetzt im Amt und bisher hat sie etwa ein Viertel ihrer Wahlversprechen umgesetzt. Das zeigt eine Auswertung der Uni Graz. Felix Nowak, gibt es da Unterschiede zwischen ÖVP, SPÖ und NEOS?
10: Unterschiede gibt es durchaus. Die ÖVP hat bislang die meisten Versprechen umgesetzt, wobei etliche auch nur daraus bestehen, Veränderungen zu verhindern, also etwa frühere Regierungsprojekte abzusichern. An zweiter Stelle liegen in absoluten Zahlen die NEOS, knapp dahinter liegt die SPÖ und das, obwohl die SPÖ bei der letzten Wahl bekanntlich mehr Stimmen geholt hat.
8: Insgesamt liegt die Dreierkoalition bei der Umsetzung ihrer Wahlversprechen auf einem ähnlichen Kurs wie frühere Regierungen. Kanada kann im Zollstreit mit den USA kurz aufatmen. US-Präsident Trump hat die neuen 50% Zölle gestern kurz vor Inkrafttreten verschoben, aber nur um 3 Tage. Bis dahin soll weiter verhandelt werden. Der Einschlag eines Raketenteils hat auf dem Mond einen 18 Meter großen Krater verursacht. Die NASA hat jetzt Fotos davon veröffentlicht. Das 4 Tonnen schwere Teil stammt von einer Rakete von Elon Musks Firma SpaceX. Forscherinnen und Forscher warnen, dass unkontrollierter Weltraumschrott wie dieser künftige Mondmissionen gefährden könnte. Das Wetter wird heute wieder sonniger und sehr warm mit 24 bis 32 Grad. Zunächst aber noch viele Wolken und auch Regen in Ober- und Niederösterreich und in der Steiermark.
7: Danke, Anselm.

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1: 8:38 on this Wednesday, the 19th of August. And folks, where did Mozart go? Where did the Mozarts go, I should say?
2: Ja, Mozart ist jetzt in Schutzhaft.
1: Is he now?
2: Ja, also passt auf, die Geschichte ist die. Im Salzburger Mirabellgarten, da hat es eine Kunstinstallation gegeben. Über 200 so kleine, mini-goldene Mozarts. So ein bisschen, ich glaube nicht ganz kniehoch. Kommt drauf an, wie hoch euer Knie ist. Wenn ihr 6 Jahre alt seid, dann kniehoch. Wenn ihr älter seid, nicht ganz kniehoch. However. So, und die sind gefladert worden. Also da sind sehr, sehr viele weggekommen. Ich glaube nur noch so rund ein Dutzend von diesen goldenen Mozarts gibt es noch im Mirabellgarten. Die hat man jetzt vorsorglich weggebracht, weil der Rest ist gestohlen worden. Weg.
1: I mean, they do look like little garden gnomes, if I'm looking at them. And they were not fixed to the floor. Not that I'm saying that they should have been taken, but I do understand the temptation. These little guys, you just kind of want to go, schrupp. But it's bad, guys, don't do that.
2: Ja, jetzt, ich glaube, wir werden jetzt mal in Emilys Garten nachschauen.
1: What? No.
2: Die Polizei sucht jetzt jedenfalls nach den gestohlenen Mozarts. Also falls bei euch jemand vorbeigeht mit so einem kleinen goldenen Mozart unter dem Arm oder wenn die Nachbarin, die Doris, sind, die gerade ihren Garten neu dekoriert hat und da goldene Mozarts auftauchen,
1: careful.
2: You can snitch on her.
1: Yeah, and if you're going to be buying or selling any of them on eBay, also watch out, because they are monitoring online platforms as well.
2: Knapp 90 Euro pro Figur wird ungefähr gerechnet. Das ist ein Gesamtschaden von 18.900 Euro. Und die gehören auch alle diesem Künstler, der die gemacht hat. Ich glaube, es ist ein deutscher Künstler.
1: Damn.
2: Die sind jetzt einfach alle weg. Auf der anderen Seite, du hast schon recht, wer stellt einfach so Mozarts in den Mirabellgarten, ohne sie festzumachen.
1: Protect the security guard for the Mozarts, specifically. Ja. First Oliver the Duck, now the mini Mozarts. What else? What is
2: why can't we
1: Österreichisches
2: have nice
1: Kulturgut is disappearing right in front of our very eyes.
2: Yeah.

0: She is one of the most interesting and versatile artists of the moment, a sharp and provocative observer of social and political realities, and a great musician. A big fan of hers is Billie Eilish, and we here at FM4 are as well. I'm talking about singer-songwriter Noga Erez from Tel Aviv in Israel.
1: Hi, I'm Noga Erez and you're listening to FM4.
2: Ja, diese Woche ist Noga Erez in Österreich. Sie tritt am Freitag am FM4 Frequency Festival auf und am Tag davor, also morgen, wird sie in Wien bei der FM4 Kinopremiere der Doku Noga auch persönlich anwesend sein.
0: So, how did this film come about? Well, back in 2021, Viennese filmmakers and brothers Benji and Jono Bergmann first met Noga Erez and her band colleague and partner Ori Russo and explained their wish to make a film about the music and personal artistic relationship.
2: 5 Jahre lang begleiten sie die beiden mit ihren Kameras in Backstage-Räumen, auf Konzertbühnen, im Studio. Sie fangen private Momente ein und auch politisch ganz interessant und brisant den Kriegsausbruch.
0: Yeah, Noga is an artist portrait and a document of what it's like to find your voice as a musician in this moment in time and keep making music, and it's going to be shown for the first time this Thursday at 8 p.m. at the Stadtkino in Vienna. So that's tomorrow, 8 p.m.
2: Und jetzt haben wir noch was vergessen zu sagen.
0: Oh, hello.
2: Wir haben ja Tickets für euch.
0: Tickets!
2: Ihr könnt hin. Regisseure Noga Erez und Ori Russo werden vor Ort sein. Und wenn ihr dabei sein wollt bei der FM4 Kinopremiere, schreibt uns jetzt einfach eine WhatsApp-Nachricht. 0664 828 4444. Glücksfee Gabi wird auswählen und wird dann glückliche Gewinner ziehen. 0664 828 4444 auf WhatsApp.
3: Okay, let's go.

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0: Die Tickets für die FM4 Kinopremiere zu Noga von und mit Noga Res sind weg. Falls wir euch angeschrieben haben, bitte auf die Nachricht antworten. Und an alle anderen, danke für die Nachrichten und wir verlosen ganz bald wieder was.
1: Philip, when you and I are not in the studio, I miss you terribly. You can miss a person a lot, but turns out you can also miss a place a lot, including but not limited to, you know, your favorite vacation destination. You just...
0: Das stimmt. Und weißt du, was ich daran so schön finde? Dass es dafür ja auch im Deutschen das Wort Fernweh gibt. Und
1: yes.
0: Ich glaube, gibt es im Englischen so eine...
1: No.
0: Es gibt eigentlich keine Übersetzung dafür,
1: no,
0: oder?
1: No, I don't think so. Not a direct word.
0: Mm-mm. Ja, und Fernweh, ein sehr schönes Wort. Und das lässt sich sogar messen, habe ich jetzt gelernt. Der Global Tourism City Attractiveness Index bewertet Metropolen nach ihrer emotionalen Attraktivität.
1: Yeah, so this index is not necessarily how many hotel beds were booked or how many tourists visited a place, but which destination leaves travelers with the strongest positive emotions. And in order to figure that out, the researchers analyzed millions of social media posts in 14 different languages.
0: Ja, und da in den Top 10 sind viele Städte, die man dort eh erwartet. Ich sage nur ein paar: Rom, London, Seoul, Kyoto, Paris, Bangkok. Aber ganz oben an der Spitze wahrscheinlich die Stadt aller Städte.
1: The Big Apple.
0: New York City.
1: Yeah.
0: Hat wahrscheinlich auch was damit zu tun, dass man das einfach in 10.000 Filmen einfach ums Ohr gedrückt bekommt.
1: Ja, yeah, it is pretty
0: ums
1: cool.
0: Ohr
1: it's also
0: ins Auge, wollte ich sagen.
1: Ums Ohr, ins Auge
0: ums
1: und
0: Ohr,
1: in die Sinne
0: Auge.
1: Und in
0: überall
1: die
0: rein.
1: Taste palette and everywhere. Yeah, just talking about it makes me kind of like have a bit of Fernweh. I want to go.
0: Das
1: but
0: stimmt.
1: It's hard.
0: Und bei New York denke ich natürlich auch immer an einen Banger.
1: Do we even have to say it?
0: No.

0: Here on the FNFIT Morning Show, we are on a major road trip, globe-trotting expedition, traveling all summer long.
1: Ja, und das ohne ein einziges CO2. Was ist die Einheit von CO2?
0: Grams. Oh no.
1: Ohne irgendwas in die Luft zu verpesten. So,
0: ja.
1: Anyway, es geht in ferne Länder, Japan, Brasilien und heute in die Karibik.
0: Yes, but as you said, we're not flying there. We're not, doing bad things with our our carbon footprint. Hello, good morning, guys. We're just exploring on a musical level. So, Dalia Ahmed is our wonderful tour guide, taking us on another genre trip to Trinidad and Tobago.
2: Habt ihr schon diesen viralen Sound auf TikTok gehört? Leider ist der Song KI generiert, aber die KI kopiert da ein echtes Genre, nämlich den Soca aus Trinidad und Tobago.

0: Soca ist in den 70ern auf dem karibischen Inselstaat entstanden. Der Musiker Ras Shawty der Erste wollte die traditionelle Calypso-Musik für junge Menschen schmackhafter machen. Also hat er parallel, wie aus dem Reggae ein energetischerer, partyorientierterer Dancehall geworden ist, aus dem Calypso Soca gemacht. Der Calypso hat damals so geklungen.
1: And he liked to feel that he girlfriend feel. He greater than Cassius Clay. But I feel that when bad feelings step in, man does feel like hell.
0: Zu diesem Calypso sind dann Reggae, Latin Music und auch indische Einflüsse der indischstämmigen Bevölkerung des Inselstaats dazugekommen.
2: When she come from the lagoon, drink she rum, sing she Indian tune. 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
0: Heute ist der Soca fixer Bestandteil von Karnevalsumzügen überall auf der Welt und es ist auch einfach eins der besten Genres, das man hören kann, um sich zu motivieren.

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1: Es ist 9.30 Uhr und hier ist Anselm Peer mit den FM4 News. Hi und guten Morgen.
2: Guten Morgen. Die extreme Hitze und die Dürre führen zu massiven Ernteausfällen, vor allem im Osten Österreichs, sagt Manfred Kohlfürst vom Branchenverband für Obst und Gemüse.
3: Äpfel, Birnen, Holunder ist schwer betroffen, da kommt es zum Teil zu Totalausfällen. Also da haben wir große Sorge. Beim Gemüse ist es so, dass durch die große Hitze auch vermehrt Schädlingsbefall zu verzeichnen ist und dass es auch notwendig ist, mit großem Aufwand hier auch zu bewässern.
2: Viele Betriebe brauchen wegen der Trockenheit derzeit bis zu 5-mal so viel Wasser wie üblich. Der entlassene ukrainische Verteidigungsminister Mikhailo Fedorov fordert mitten im Krieg gegen Russland Neuwahlen. Damit greift der Präsident Zelensky direkt an. Fedorovs Umfragewerte sind vor allem bei den Jungen sehr gut. Ein Betrüger hat versucht, das Urteil gegen Ex-Finanzminister Grasser zu kippen. Mit gefälschten Beweisen hat er der Richterin Befangenheit unterstellt. Die Sache ist aufgeflogen, er hat gestanden und die Ermittlungen laufen, berichten die Austria-Presseagentur und der Falter. Grasser verbüßt seine 4-jährige Haftstrafe weiter mit elektronischer Fußfessel im Hausarrest. Knapp 1,5 Jahre ist die Bundesregierung jetzt im Amt und bisher haben ÖVP, SPÖ und NEOS etwa ein Viertel ihrer fast 1.700 Wahlversprechen umgesetzt. Das zeigt eine Auswertung der Uni Graz. Damit liege die Dreierkoalition auf einem ähnlichen Kurs wie frühere Regierungen. Die Zahl der Suspendierungen ist im vergangenen Schuljahr weiter gestiegen. 2.440 Kinder und Jugendliche sind vorübergehend vom Unterricht ausgeschlossen worden. Ab Herbst sollen die Betroffenen besser betreut und gefördert werden. Am Münchner Flughafen untersuchen Flugsicherheitsexperten zwei rätselhafte Zwischenfälle. Am Samstag ist eine Maschine über die Startbahn hinausgeschossen und erst viel zu spät abgehoben. Und am Montag hat ein Flugzeug schon vor der Landebahn aufgesetzt. In beiden Fällen gab es keine Verletzten, aber große Aufregung. Das Wetter heute vorerst noch wolkig und gebietsweise Regen in der Steiermark und Ober- und Niederösterreich, dann überall recht sonnig. Die Höchstwerte heute 24 bis 32 Grad.
1: Vielen lieben Dank.
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0: It's official, folks. This is the driest year since records began in Austria. And this historic lack of rainfall is putting enormous pressure on both nature and agriculture. Greenpeace has called on the federal government to agree to an emergency climate package this week.
1: Ja, wer diese Nachrichten zur Dürre nicht mehr hören kann, be our guest. Wir können die jetzt einfach quasi so zudecken lassen von unserer Politzerdiere. Die findet bestimmt auch hier einen zwanghaft positiven Blick.
0: Let's see.
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4: Liebe Ohren, manche würden sagen, Österreich ist unflexibel und stur. Ich sage, es ist einfach treu. Und zwar seinen Traditionen und seiner Kultur. Und da schaut Österreich nicht rechts und links, es scheut nicht einmal Kosten. Ernten vertrocknen, Fichten verrotten, Äpfel verfaulen, aber wir verändern sicher nichts. Da kann uns auch die Milliarde Euro an Schäden in der Landwirtschaft heuer nicht davon abbringen. Ja, Klimaschutz wäre jetzt deutlich billiger, auch die Anpassung der Landwirtschaft an neue Temperaturen, aber wir gönnen uns halt Klimakrise in vollem Ausmaß. Wir wollen die heiße Experience. Wir befeuern sie ja sogar, weil mittlerweile schon so viele Bäume abgestorben sind, dass die mehr CO2 abgeben, als der gesunde Wald in Österreich überhaupt aufnehmen kann. Unsere Wälder machen bereits 10% von der nationalen CO2-Bilanz aus. Österreich macht Wälder klimaschädlich. Das muss man auch einmal erst schaffen. Deutschland hat natürlich schon ein Soforthilfeprogramm für die Landwirtschaft aufgegleist und bald neue Gesetze. Frankreich pflanzt an der Côte d'Azur schon Papayas und Mangos an, die gar nicht einmal so schlecht schmecken, aber wir machen sicher nichts. Und es ist egal, ob es Waldbrände gibt oder dass es das trockenste Jahr in der Geschichte der Aufzeichnungen ist. Da bauen wir uns lieber noch ein paar Rechenzentren in Österreich, ja? Damit wir uns die Prognose, wie lange wir noch unseren grünen Veltliner trinken können, von der KI ausrechnen lassen können. Prost!
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0: 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That was John Glacier with Bond Girl, and time for us to bond, skedaddle out of here like Halle Berry emerging from the ocean. 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
1: Mm-hmm.
0: Yep, and leave the runway open for Rima Ghazi.
2: Ich liebe sie.
0: Perfect.
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Yes, there is something to be said for machen Party mit sich selbst. Party mit mir selbst, Bruckner und Eli Preis beschreiben mein Gefühl perfekt. Wenn du mich fragst, hi everybody, it's me, Reem. And you've got it tuned to Radio FM 4 bis 1. All right, Party mit mir selbst, no, no, no. There are going to be people making a party und nicht mit sich selbst, sondern mit viele andere Leute beim Frequency. More about that after this one. From a Melbourne-based Australian post-punk, a new wave band. Ich bin schon dabei. This is Radio Free Alice, just released at the end of July. The song is called, ouch, Kick in the Shins.

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Daughter from Hell ist in Zusammenarbeit mit dem Taylor Swift-Produzenten Aaron Dessner entstanden. Sogar Bon Iver hört man auf Daughter from Hell. Im Titelsong entschuldigt sich Gracie Abrams bei ihren Eltern für ihre rebellische Jugend. Gracie Abrams unterstreicht ihre rebellische Erwachsenwerdung, ihre Teenage-Angst mit ganz viel Crime-Scene-Metaphern. Wir hören von Klingen, Kugeln, Schlingen, es gibt brennende Häuser, sinkende Schiffe, blutige Knie und Messer.

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Laurence Nicolas, du bist weh. Alles Gute Festival. Dort kannst du den Laurenz sehen. 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
4: Generell finde ich, pulsiert das Kino heuer wie schon sehr, sehr lange nicht mehr. Und gerade was den Horrorfilm betrifft, kriegen wir so, oder den Thriller oder die, ja, die düsteren Sachen, kriegen wir da zurzeit wirklich Großes geliefert. Und das kommt dann auch immer mit so einem, oder ist jetzt in den letzten Monaten auch immer mit so einem riesen Hype einhergegangen. Wenn ich jetzt denke an Curry Barkers Obsession zum Beispiel, ein Riesenhit weltweit, Horrorfilm, der ja Monate zuvor schon mega gehypt worden ist, immer noch omnipräsent in meinen Social Media Kanälen ist, und gleichzeitig Kim Parsons Backrooms, der nächste Horrorfilm, wieder riesengroß, wieder Hype, wieder super Besucherzahlen weltweit. Und jetzt haben wir den nächsten. Ist es ein Horrorfilm? Ist The End of Oak Street ein Horrorfilm oder ist es mehr ein Abenteuerfilm?
5: Ja, ich glaube, Horror ist einfach das ultimative Genregefäß für Themen, die jeden nahe gehen. Also Backrooms erzählt von einer Entfremdung, die vielleicht seit Covid ein ganz zentrales Element ist gesellschaftlich. Obsession erzählt davon, dass man sich gegenseitig Mann, Frau, Mann, Mann, Frau, Frau in allen Konstellationen nicht mehr trauen kann. Ja, das ist das ultimative Gefäß, und das Ganze so zu verpacken, dass es nicht nur anstrengend ist oder traumatisierend, sondern auch unterhaltsam, ja. Das kann das Horrorgenre.
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0: Kate Castillo mit Skate 99 hier in
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0: Das Wasser steht uns bis zum Hals. Das sagen über 100 MusikerInnen aus dem deutschsprachigen Raum, die mit einer neuen Kampagne auf die Bedrohung durch KI-Musik hinweisen. Support Real Artists heißt die Kampagne, hinter der die deutsche Eventreihe Unreleased steht. Zigtausende Songs werden jeden Tag in die Welt geladen. Allein auf der Streaming-Plattform Deezer sind es 90.000 KI-Songs pro Tag. Was für KI-Unternehmen mittlerweile ein Milliardengeschäft ist, das bedeutet für echte Artists aber weniger Gehör, sinkende Einnahmen und Existenzängste. Laut einer Studie der deutschen GEMA könnte bis 2028 rund ein Viertel der Einnahmen echter MusikerInnen wegfallen. Über 70% von befragten Artists in Deutschland und Frankreich haben Angst, ihren Lebensunterhalt wegen KI-Musik nicht mehr sichern zu können. Ja, und jetzt heißt es da also aktiv werden, sagt die Kampagne. Seit Montag hat sie schon über 30.000 Likes. Viele Artists wie Nina Chuba, Zartmann, Bad Moms J, Upsilon, Vicky Verifiziert sind schon als Supporter dabei. Und die zentrale Botschaft, die geht an uns Listeners. Support real artists. Das heißt, streamt echte Musik, hypt sie bei Social Media, geht zu Live-Shows, kauft Merch. Und natürlich auch der indirekte Appell an die Politik, hier faire Rahmenbedingungen für Musikschaffende zu sichern. Und hier jetzt garantiert Musik von Menschenhand, das ist Upsilon, der die Kampagne schon unterstützt, passend mit Weg hier raus.

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1: Wir werfen jetzt hier in FM4 Hot einen Blick auf die Grammys und die große Diskussion rund um die neue Kategorie. Ihr habt es vielleicht mitbekommen, Best Asian Pop. Diese Kategorie soll es ab dem nächsten Jahr geben, was eine Riesendiskussion ausgelöst hat. Kleiner Recap, losgetreten hat die Diskussion die größte K-Pop-Band der Welt, BTS, die am Ende Juli nach dem Announcement der neuen Asia-Kategorie angekündigt, ihre Musik nicht mehr für die nächsten Grammys einreichen zu wollen. Sie wollen nicht, dass Musik nach Region oder Sprache getrennt wird. Die Recording Academy hinter den Grammys, die hat die Entscheidung zuerst verteidigt. Die neue Kategorie sei dazu gedacht, mehr asiatische KünstlerInnen sichtbar zu machen. Aber ja, die Kritik in den letzten Wochen, die ist nicht abgerissen. Im Gegenteil, die neue Kategorie könne asiatische Künstler absondern. Und das, obwohl Artists wie BTS ja längst ein globales Phänomen sind und es würde wieder der Eindruck verstärkt, westlicher Pop sei der normale Standard. Asiatischer hingegen wäre etwas Zusätzliches, Exotisches. Harry Styles, der würde ja auch nicht in einer Kategorie namens European Pop antreten. Ja, der Druck ist jedenfalls so groß geworden, dass die Grammys in einer Mitteilung jetzt reagiert haben. Man habe in den letzten Tagen und Wochen viele Gespräche geführt, nehme sich die Kritik zu Herzen und möchte den Bedürfnissen der Musikgemeinschaft gerecht werden. Viele vermuten jetzt, das könnte das Aus für die neue Kategorie Best Asian Pop bedeuten. Eine endgültige Entscheidung steht aber noch aus. Viel Zeit haben die Grammy-Organisatoren allerdings nicht mehr. Die Einreichungsfrist für die Awards 2027. Die endet bereits mit dieser Woche. Die erste Voting-Runde, die beginnt im Oktober. Ja, und BTS-Fans, die sind ohnehin der Meinung, die Band aus Korea, die längst die Welt erobert hat, die ist schon viel größer als die Grammys.

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1: Als hohe Priesterin des Soul wurde sie einmal im Spiegel beschrieben, Erykah Badu, die ja wie kaum eine andere den Soul der 90er und 2000er geprägt hat. Ja, viele Jahre war es jetzt still um sie. Das letzte reguläre Album, das ist schon 16 Jahre her. Dazwischen, abgesehen von ja, vereinzelten Tracks und Gastauftritten hier und da, war Funkstille bei Erykah Badu. Aber jetzt, Ende August, das soll ein neues, noch titelloses Album kommen. Aufgenommen mit Hip-Hop-Producer The Alchemist. Ja, die erste Single, die ist schon draußen und in der preist Erykah Badu die Hexenkunst an. You believe it, cause you need it. Das singt sie dazu schleppend im Beat und lässt Hexen unseres popkulturellen Gedächtnisses aufleben. Von Hermine aus Harry Potter über das Blair Witch Project, die Hexen von Eastwick bis hin zu den historischen Hexenprozessen von Salem. Erykah Badu ist zurück mit Witchcraft. Wir freuen uns schon auf das neue Album. Das kommt am 28. August. Und hier jetzt schon mal der Track Witch Doctor.

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Pio und Mola mit Jenseits und ich tauche jetzt auch ab ins Jenseits, bin aber morgen wieder für euch da. FM4 hat noch die ganze Woche mit mir, Xaver Stockinger. Habt einen sweeten Abend, sweeten Nachmittag. Bis morgen.

0: Tiroteo hieß dieser Track von Daniela Lalita gemeinsam mit dem Producer Muramasa. Happy Wednesday.
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0: Ja, und von Latin Vibes geht's jetzt straight zu einer der einflussreichsten Bands der Popgeschichte. Nämlich eine Band, die mit ihren Tracks die Musik zahlreicher Artists bis heute prägt, obwohl sie schon mehr als 30 Jahre Karriere auf dem Buckel haben. Aber ja, diese Band macht offenbar immer noch genau das, worauf sie gerade Lust hat. Von wem spreche ich? Na, von denen hier.
2: 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Blowing down your door and let's play that joint once more, ha. Huh?

0: Hip-Hop-Legenden aus California. Sind das Cypress Hill, Insane in the Membrane und Dr. Green Thumb. Wir alle kennen die Hits von den Herrschaften und ja, viele Classic Acts, so wie Cypress Hill, werden irgendwann zu ihrer eigenen Greatest Hits Playlist quasi. Allerdings Cypress Hill haben sich da definitiv dagegen entschieden und bleiben einfach bei ihrem Motto immer wieder was Neues, was Spannendes ausprobieren. Und erst vergangenes Jahr zum Beispiel haben sie ihr Album Black Sunday neu aufgenommen mit dem London Symphony Orchestra, weil, warum nicht, ne? Genau. Und jetzt folgt das nächste Experiment von Cypress Hill. Ihr erstes Album mit komplett neuen Songs auf Spanisch ist jetzt da. Dios bendiga heißt das Ganze. God bless zu Deutsch übersetzt und oder auf Englisch übersetzt. Dios bendiga, und das Ganze klingt überraschend sommerlich und zeigt, dass Cypress Hill auch nach Jahrzehnten, wie gesagt, immer noch nicht im Nostalgie-Modus angekommen sind. Christian Lehner, der kann uns jetzt ein bisschen mehr über dieses Album erzählen. Er sagt, ja, es ist definitiv ein Sommeralbum, das neue Ding von Cypress Hill.
1: Natürlich ist das nicht das erste Mal, dass Cypress Hill auf Spanisch rappen. Schon auf dem Debütalbum von 1991 hat es Songs gegeben wie Latin Lingo mit Versen auf Spanisch und Englisch. Damn, another brightest problem. Damn. 1999 erscheint das Best-of-Album Los Grandes Éxitos en Español. Aus Insane in My Brain wird etwa Loco en el Coco. Dios bendiga, zu Deutsch Gott segne dich, ist das erste Cypress Hill Album überhaupt mit neuen Songs auf Spanisch. Tracks wie Vacha Chucha verweisen in die Frühphase der Crew mit wuchtigen Boom-Bap-Beats von DJ Max und nöhlenden Raps von B-Real. Cypress Hill feiern mit Instrumenten wie der Guillero Percussion und dem Akkordeon, aber auch die lateinamerikanische Musiktradition in Songs wie Campeones. Cypress Hill öffnen auch die Tore zum zeitgenössischen Latin Pop, etwa mit dem Song Run featuring Polios. 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Das alles klingt mehr nach Fiesta als nach Bongset.

0: Beeindruckend ist, wie scheinbar mühelos Cypress Hill all die verschiedenen Styles zu einer langen Partynacht verdichten. Ein Sommeralbum, das definitiv mehr Beachtung verdient, als es beim Release vor ein paar Wochen bekommen hat.
1: Tja, sagt Christian Lehner, und damit hören wir rein. Hier sind die Champions. Hier sind die Champions, Cypress Hill, gemeinsam mit Mellow Man Ace und Campiones. Ganz neu, ganz frisch auf FM4.

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freshes, sommerliches hier von Major Lazer, Lean On. Und das ist Nenda. Genau. 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

0: Surf Curse sind das hier. Mitten im Mittwochnachmittag mit mir, Claudia Unterweger, auf FM4. Ja, und wenn ihr wissen wollt, wo ihr gegens Wochenende hin diesen Artist live erleben könnt.
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0: Sommerlich entspannt, der Nino aus Wien. Wie gesagt, er wird am Freitag live zu sehen sein. Wo genau das ist, verrate ich euch in Kürze.
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1: Ja, manchmal entstehen ja die spannendsten Orte für Kultur genau dort, wo wir sie am wenigsten erwarten würden. Gutes Beispiel, zum Beispiel eine ehemalige Getreidemühle in Kärnten, nämlich der sogenannte Container 25 in Hattendorf bei Wolfsberg. Ganz genau, in Kärnten. Der ist so eine Art kreativer Gegenentwurf zum Prinzip Hauptsache groß und teuer. Diesen Container 25 in Wolfsberg in Kärnten, den gibt es jetzt dort schon seit 2009 und seit genau damals wird auch allerhand dort veranstaltet. Kunst, Konzerte, Lesungen, Diskussionen und dort treffen sich vor allem Menschen, denen sein Anliegen ist, Kultur nach Wolfsberg zu bringen oder auch in die Region in Kärnten. Und es geht eben ja nicht um Umsatz, sondern einfach um Fun und eine gute Zeit gemeinsam haben. Ja, und genau deshalb ist eben, wie gesagt, dieser Ort, diese ehemalige Getreidemühle ein Fixpunkt oder ein Treffpunkt für die alternative Szene im Lavanstal. Und das zeigt sich auch wieder diesen Freitag, 21. August. Dort steigt wieder das Sommerfest beim Container 25 und allerhand Acts haben sich angesagt. Ich sehe da zum Beispiel Barbie Markovic, die wird lesen, dann tauchen und unter anderem auch dieser Herr hier, er nennt sich der Nino aus Wien. Wie gesagt, live zu sehen beim Sommerfest Container 25 in Hattendorf bei Wolfsberg in Kärnten. Diesen Freitag, das ist er, der Nino, unterwegs. Heute.

0: Bishop Briggs ist da unterwegs. Durch den Mittwochnachmittag auf ihren Wild Horses. Wild Horses run faster, run faster, run faster. Ja, hallo nochmal hier im FM4 Nachmittag.
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0: Ja, wenn der Sommer sich vielleicht schon ein bisschen zart oder irgendwie das Wetter gerade nicht so passt zu dem, was du dir vorgenommen hast, weiß ich nicht, schwimmen gehen oder ähnliches, dann haben wir es zu unserer Mission gemacht, euch ein paar Tipps immer wieder zu liefern für Dinge, die man sich drinnen anschauen kann, die so ein bisschen off the beaten track sind. Und manchmal gibt es ja so ganz skurrile Museen oder Ausstellungen in Österreich, die ja vielleicht, auf die man vielleicht sonst nicht so gekommen wäre. Und ein Tipp kommt jetzt von FM4-Reporterin Lauren Foster, die war in Kärnten unterwegs und hat sich dort das weltgrößte Keyboard- und E-Board-Museum angeschaut. Das steht, ganz richtig, da wo Minimundus auch steht, nämlich in Klagenfurt. Und die Lauren, die hat sich den dortigen Besitzer vorgeknöpft, den Gerd Prix. Der sagt, es gibt bei ihm Keyboards, soweit das Auge reicht, aber auch andere Instrumente, die die Welt der elektronischen Musik entscheidend mitgeprägt haben. Also Synthes zum Beispiel.
2: Willkommen im Raumschiff des E-Board Museums. Wir sind an einer Wand mit einem recht großen Synthesizer-Modularsystem und so haben die Synthesizer eigentlich die Geschichte eröffnet der elektronischen Musik.
3: Ja, war das schon ein bisschen komplex aus da? Ja,
2: schaut schon kompliziert aus. Also die älteren FM4-Hörer kennen noch vielleicht Hotel Portier Sacher. Da war der Portier in der Telefonzentrale und das ist nicht ganz unähnlich. Schauen wir mal, was herauskommt. Ui. Da kommt sogar Ton heraus.
3: Aber kein schöner.
2: Ich bildete mir ein, gerade das Wort kein schöner vernommen zu haben. Ich verwehre mich natürlich dagegen, aber ich kann ihn schöner machen.
3: Ich meine, das schaut für mich nach purer Überforderung aus, muss ich ehrlich gestehen, wenn ihr das so anschaut, diese Wand voller Knöpfe und Kabel.
2: Ich sage immer, es ist wirklich ein tolles Instrument mit unendlich, wirklich unendlich vielen Möglichkeiten und auch ich lerne noch jeden Tag Neues dazu. Ich sage gerne an dieser Stelle, es fühlt man sich für Lego und Barbie-Puppen zu alt, das ist das nächste Spielzeug.
3: Es schaut danach aus, aber wie lange braucht man, bis man da alle Knöpfe einwandfrei beherrscht?
2: Ein Leben lang.
0: Ja, das sagt der Leiter des Keyboard- und E-Board-Museums, des weltgrößten Museums dieser Art, das eben in Klagenfurt steht. Und das, was wir jetzt hier hören, passend zu dem, was uns der Herr Gerd Prix da präsentiert hat, ist die Signature-Melodie oder eine der Signature-Melodien der Modular-Synthi-Szene. Popcorn aus dem Jahr 1971, einer der ersten internationalen Hits, der fast ausschließlich mit dem Moog Synthesizer gebastelt wurde. Also hier Popcorn von Hot Butter.

0: Neu aus heimischen Gefilden war das Zacharias mit Anderswo. Und das, was wir jetzt hier zu hören bekommen, ist aus Irland von den Fontaines DC. Eigentlich sind sie ja Meister der schönen Tristesse und des Nebels drinnen wie draußen. Aber jetzt, ja. Jetzt gibt es was Neues von Fontaines DC, mitten im Sommer. Und You Were My Favorite for a Long Time singt da der Sänger der Band. Und es handelt sich um einen Song über Lieblingsmenschen und über das große Glück, es überhaupt bemerkt zu haben, dass es sich um den oder, ja, also den Lieblingsmenschen oder die Lieblingsperson handelt. Ja, neues Album von den Fontaines DC ist auch in the making, Romance. Und ja, wir hören uns mal diesen frischen Songs der Fontaines an. Hier sind sie mit Marianne.
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0: Eine Mittwochs-Sommernachmittags-Elegie von den Fontaines, DC war das, ganz neu, Marianne.
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0: Juno war das mit Last Happy Mittwoch.
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0: Reality-Shows waren ja immer schon ein anthropologisches Experiment, könnte man sagen. Jetzt gibt's die nächste Evolutionsstufe. Big Brother für InfluencerInnen nämlich. Statt Automechaniker Slatko, wie damals in der ersten Big Brother Staffel, wohnen heute andere Menschen gemeinsam vor laufender Kamera, nämlich Travel-Vlogger, Unterwäschemodels und Menschen, die offenbar hauptberuflich Proteinpulver in die Kamera halten. Und irgendwo zwischen Luxusvilla, Glücksspielwerbung und perfekt gefiltertem Frühstück stellt sich die Frage,

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1: Ich bin neulich auf eine Internet-Reality-Show gestoßen. Eine Art Big Brother für Influencer. Die Teilnehmerinnen sind Travel-Vloggerinnen, Gamer, Unterwäschemodels und Fitness-Freaks. Solche Reality-Shows wie Big Brother können als eine Beleidigung des guten Geschmacks, wenn nicht sogar als eine Beleidigung gegen die Menschlichkeit gesehen werden. Allerdings verstehe ich, dass sie die Gesellschaft widerspiegeln sollen. Was gesucht wird, wird auch gezeigt. Nachfrage bestimmt das Angebot. Und heutzutage bestimmen Influencer die Tagesordnung. Ich kann mich an die erste Big Brother-Saison in Deutschland erinnern. Der Teilnehmer, der am berühmtesten wurde, war Zlatko. Zlatko wusste nicht, wer Shakespeare ist und wurde deshalb von Medien und Publikum verspottet. Bis seine Studie herauskam, dass etwa die Hälfte der deutschen Bevölkerung Shakespeare auch nicht kennt. Haben dann alle weiter über Zlatko gelacht oder haben sie sich geschämt? Ich schaue mir die Teilnehmerinnen von diesem modernen Internet-Big Brother an. Zlatko wäre heuer nicht dabei, denn er war ein gewöhnlicher Automechaniker und kein Influencer. Heuer werden fleißig Unterwäschemarken, Reisen und Nahrungszusätze beworben. Das ist verständlich, denn man möchte im Internet nur perfekte Körper sehen. Es gibt aber Influencer, die offen Glücksspiel bewerben. Das wird auch vom Publikum verlangt. Man möchte vergessen, dass man selber dick und arm ist und auf einer Trauminsel in einem 5-Sterne-Hotel aufwachen. Wie erreicht man das? Indem man im Lotto gewinnt. Man schläft als Sozialhilfeempfänger ein und wacht als Elon Musk auf. Wir werden immer versuchen, aus der Realität zu entfliehen. Man sagt, dass man das ist, was man ist. Man ist aber auch das, was man im Internet schaut.
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0: Musik aus Österreich war das von Wolfish, Wanna Be Your Fool.
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2: Ja, und hier ist er. Rin bringt uns zu den FM4 News um 16 Uhr. Das ist Monika Bellut.

David Arcos, weil das mit du, i, jo, du und ich, hasta que quieras, solange du möchtest. Das sind die Glass Animals. Lassen jetzt einen Blutsau.

0: Hola Papi heißt dieser Track. Ich koche nach, geil, dann hab ich Doppelbock. Von Baran Kok hier auf FM4.
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0: Ja, und wer ist Baran Kok? Das ist ein kurdischer Rapper, der gestern in Berlin ein Benefiz-Event organisiert hat unter dem Titel Fresse auf für queere Freiheit. Das Ganze war eine Veranstaltung in Gedenken an die Opfer des Christopher Street Day, also quasi der Berliner Regenbogenparade Ende Juli. Da wurde ja ein terroristischer Anschlag verübt, der die queere Community in Deutschland, aber auch darüber hinaus tief erschüttert hat. Eine Frau ist damals ums Leben gekommen und 31 Personen wurden verletzt. Ja, und jetzt hat Baran Kok, eben der queere kurdische Rapper, deutscher Rapper, ein Event gestern organisiert. Er sagt dazu, man will Haltung zeigen und Solidarität leben für queere Freiheit. Gesammelt wurden Spenden für LGBTIQ-Beratungsstellen in Berlin. Und aufgetreten ist neben Baran Kok himself auch Ikki Mel, Herbert Grönemeyer, Epsilon und auch die deutsche Rapperin Ebo. Wie fand sie denn das gestrige Benefiz-Konzert?
2: Es sind unglaublich viele großartige Artists aufgetreten. Die Tickets waren so schnell ausverkauft, die Leute hatten so Bock drauf. Es war so eine tolle Aktion von Baran Kok und auch von seiner Manager Julia, die das in so kurzer Zeit auf die Beine gestellt haben. Und ich bin mit einem vollen Herzen rausgekommen und dachte mir so, wow, es ist so schön, dass wir uns haben. Und gleichzeitig hat es natürlich so diesen bitteren Beigeschmack.
0: Ja, sagt Ebo. Ebo kommt übrigens auch live nach Österreich und wird im Oktober da zu sehen sein. Plus, sie hat dann auch ein neues Album draußen. Am 11. September wird es erscheinen. Titel: Typologie eines Lebens. Und daraus gibt's jetzt schon als Vorgeschmack einen Song von Ebo featuring Fahim, Club 1990.
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Musik aus Österreich war das. Homegrown Stuff von Arthur the Gang Diamond. Und das hier ist etwas, das uns bekannt vorkommt. Hot in Here in der Version von KWN Risk It All.

0: Alles gestohlen. Heimische Musik war das aus dem Hause Pippa. Und hier geht's gleich weiter mit Peter Fox.
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Egoism, waren das mit You. Und das hier ist noch eine Nummer aus Österreich, die ich rausschieße. Homegrown Stuff von den Gardens, Big Dreams. Big Dreams.

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0: Phoebe Bridges hat mit ihrer neuen Platte eine große Platte gemacht. Ein richtiges Werk ist Lost Weekend geworden. Das Wort Werk mag etwas behäbig klingen, aber es bezeichnet eben Großes. Lost Weekend ist die bisher längste Phoebe Bridges Platte, ihre bisher komplexeste. This machine is killing me. Als Producer hat sie Jack Antonoff gewinnen können, neben den beiden Producern, mit denen sie bisher gearbeitet hat. Phoebe Bridges hat in einem Interview bei ihrer letzten Soloplatte gemeint, dass sie oft unsicher ist. Oft meint sie es nur gut, wenn sie sich mit tollen Menschen umgibt.
1: You are trash and you're only good because you surround yourself with talented people and every single good song you've ever written was a fluke accident.
0: Phoebe Bridges hat dieses Denken jetzt hoffentlich abgelegt. Zumindest klingt sie so. Lost Weekend ist ihrem Vater gewidmet. Phoebe hat ihn verloren, plötzlich vor ein paar Jahren. In einzelnen Songs geht es direkt um ihn.

Lost Weekend ist aber nicht ausschließlich von traurigen Themen geprägt. Wir hören auch eine Happy Phoebe Bridgers. Eine, die in einer glücklichen Beziehung ist und eine, die Humor, Witz und Scharfsinnigkeit besitzt. So viel Freude uns Boy Genius in den letzten Jahren gemacht haben, Phoebe Bridgers Solo, das ist noch einmal extra berührend und super schön. Ihre Lyrics und ihre Musik mit Gitarren, Synth, Strings oder auch einer Trompete. Welcome back, Phoebe Bridgers.

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Dann am Tischen im 8. und 14. Juli 1974. So ehrlich muss ich immerhin zu euch sein.

0: the final stop in our summer playlist straight out of Italy. That was Questo Mare from a young artist called Jeff. The title means The Sea, and I hope you enjoyed that little sort of excursion into Italy. Language skills nicht vorhanden, but musical Freude schon. We are still, in fact, gathering options in search of that perfect summer soundtrack. And today we have a newcomer band straight out of London. They're called Mary in the Junkyard. And they've toured throughout the good old US of A, my sad homeland. They've toured all through the US as support acts with bands like Wet Leg. 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My lovely colleague FMFIA's René Froschmeier is going to tell us more about Mary in the Junkyard.
1: Folky, artsy und etwas aus der Zeit gefallen. So klingt das junge Trio Mary in the Junkyard. Die Band ist aus der Londoner Windmill-Scene entsprungen. Das Musikpub The Windmill ist seit Jahren ein Hub für spannende und unkonventionelle neue Bands und Musikprojekte. Auf ihrem ersten Album bewegen sich Mary in the Junkyard zwischen zerbrechlich intimen Lyrics und tiefdüsteren Soundlandschaften. Und so definieren sie ihren Sound selbst.
2: Our sound is kind of like trying to accept like the chaos of the music, but also having this thing gliding over it that's quite serene and peaceful.
1: Besonders Carly Freeman Taylors unpolierte Singstimme verleiht den Songs eine fast magnetische Anziehung. Die roughen Kanten vereinen die drei MusikerInnen, denn niemand von ihnen hat eine Musikausbildung durchlebt. Stattdessen leben sie den DIY-Spirit. Bei Musikvideos oder Soundaufnahmen helfen alle Friends mit. Und das ist Indie-Musik, die wirklich independent ist. Ihr Debütalbum heißt Role Model Hermit und der Titel bricht die Entstehung des Albums herunter. Wie EinsiedlerInnen haben sich Mary in the Junkyard im Studio zurückgezogen und an den Songs getüftelt. Mit dem fertigen Album stehen sie nun auf der Bühne und präsentieren sich als Vorbilder für die nächste Musikgeneration. Mit bodenständigem Musikapproach, spannendem Sound und einem düsteren, folky Rock-Vibe.

0: Sallow with Ich streichle Tauben. A pretty difficult thing to do. He's streichling Tauben, but what type of music does the multi-talented singer and punk pop poet from Vienna listen to himself during the summer? Let's find out.
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3: Okay, ein Sommerlied aus ungleichen Gründen. Was ich gerade wieder höre, ist You Only Live Once von den Strokes. Das ist so unfassbar geil. Da ist, wenn ich einen Text wissen könnte, würde ich es fast singen. Da macht er so selber ein Echo und singt so nice, nice, nice, nice, nice, nice, wow. Dann macht so nice, nice, nice, nice, nice. Das ist so geil. Oh, genau. Und das nice, nice, nice, nice, nice ist so witzig, dass er selber quasi das nice Echo macht. Richtig gut. Und ich habe es erst jetzt wieder für mich entdeckt, weil ich finde ja Strokes, eine der Bands, die mit ihrem Album viel schlechter wird, kann es mir unmöglich anhören. Das ist das Langweiligste, was ich je in meinem Leben gehört habe. Vor allem die Stimme, das schlaft mir alles ein. Aber dieses erste Album da, und vielleicht das zweite, mit den Hits, ich mag nur die Hits von der Band.
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1: Plansch und rein in den Mittwochabend auf FM4. Tamara Flores ist auch schon da. Es ist sehr gut, dass ihr mit dabei seid.

0: Eine Sonnencheck mit Churro 64 und jetzt ein paar Sommerfilme mit Salo.
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2: Die Fenster zuziehen und einen Film anschauen. Ein Beamer will ich machen, wenn man einen Beamer hat. Ich habe meine Bibliothekskarte, meinen Bibliotheksausweis, wo ich mir dann immer so 10, 15 Filme hole von der Bibliothek, die ich mir dann eh nicht anschaue. Aber jetzt gerade habe ich von Takashi Miike Audition. Den kann ich jedem empfehlen. Das ist ein super First Date Movie. Geht es um so einen Vater, der sucht eine neue Frau und sein Kind, glaube ich, macht so eine Audition. Und hat dann einen süßen Plot-Twist am Ende. Wenn du das dann schaust, dann bereust du das meistens währenddessen. Also meine Lieblings-Directors sind halt komplett durchschaubar. Also Gaspar Noé, dann David Cronenberg. Immer mit diesem Dark-Twist, das mag ich einfach. Das, was man halt als Jugendlicher wahrscheinlich auch mag, aber ich bin ein Berufsjugendlicher.
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Hi, hier ist Akitra, ihr hört den Sommer Soundpark. Mein Song des Sommers ist Bug von Emery. Das ist ein Song, der für mich nach Roadtrip mit offenen Fenstern klingt. Emery sollte man vielleicht sowieso am Schirm haben. Die hat vor kurzem für James Blake als Opening Act gespielt und war auch schon für Lord auf der Bühne. I hope you like it. Enjoy.

Wisst ihr noch, als Karikari angefangen haben, Musik rauszubringen, das ist jetzt auch schon bald sage und schreibe, fast ein Jahrzehnt her. Und damals, da haben alle Menschen, die über die Musik gesprochen haben, also die von Karikari, immer auch so Wörter reingebracht wie Wüste oder Tarantino. Sie haben sie aber auch selber gesagt, also Karikari, das wäre schon mal was für so einen Tarantino-Film, die Musik schreiben. Und dann haben sie halt auch ein Lied geschrieben. Es heißt ganz genau, Dear Mr. Tarantino, unser heutiger Karikari-Sommerhit.

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0: schönstes Lied des Homegrown-Musikjahres. Wir dürfen es jetzt schon sagen, dabei sind wir ja erst zur Hälfte drin. Das war Jaden Sate und mehr so schöne Musik gibt's jetzt gleich.
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Antea ist unsere gute Rauswerferin heute. Antea, die ja auch sehr gut zu dem passt, was jetzt kommt, das FM4 House of Pain. Vor kurzem hat sie da einen Dirty Summer Mix für eben diese Sendung gemacht, weil man glaubt es ja vielleicht gar nicht. Aber Antea, die hört sie gern, die härteren Dinge. Wir hören uns morgen wieder, wenn ihr mögt. Lisa Schneider sagt für heute Baba.

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1: Yeah, zum House of Pain begrüßen euch
2: Christian Fuchs
1: und Martina Rekic.
2: Und die großartigen Rolling Stones mit neuem Album Foreign Tongues und Never Wanna Lose You, ihrer neuen Single.

0: Ja, wir wollen sie auch nicht verlieren, die Rolling Stones. Never Wanna Lose You. Anscheinend ist 80 das neue 60 oder vielleicht das neue 50. Ich liebe auch die Disco-Einflüsse im Hintergrund bei diesem Song.
1: Vielversprechend auch heute die Sendung. Was haben wir dabei? Wir haben News and Classics. Wir haben eine Band zu Gast, die wir bereits hin und wieder schon im House of Pain gespielt haben. Die Rede ist von der Band Egoism What aus Innsbruck. Sie sind zu Gast. Wir sehen sie schon durch die Küchenscheibe.
0: Genau. Und sie haben einen Dirty Black Summer Mix mitgebracht mit ganz tollen Bands wie Depeche Mode oder Royal Blood oder Black Rebel Motorcycle Club. Und wir haben auch eine Basement-Show.
1: Von und mit Rainer Springenschmidt. Jetzt aber noch News für euch, und zwar von der Band False Advertising mit Next Big Thing.

0: Ja, neben Classics und News haben wir ganz viel österreichische Musik heute dabei in unserer Sendung. Das waren gerade Blind of 69 mit dem Song Detached. Die Band gibt es leider nicht mehr. Sie waren aktiv 2010, 2013 mit zwei EPs. Das war von der EP Detached und 2010 gab es Overrated. Aber jetzt aktuell habe ich für euch eine Band aus Innsbruck, Our Seizing Voice, mit aktueller Single Diamond Eyes. Das Album wird im Oktober released. Wir dürfen sie später zu Gast haben im Herbst, wow. Habe ich schon gehört.
1: Ja, okay.
0: Ja, genießt es. Es gibt auch einen Einblick auf ihrer Instagram-Seite zu einem ganzen Writing und zum Mixing und zum Recording und Filming des Videos. Viel Spaß mit Our Seizing Voice und Diamond Eyes.

0: würde sagen, es ist sehr, sehr fett produziert. Wow.
1: Oh ja, die Rede ist von Traitors to the Crown mit dem Song Ascension. 2021 released, ein Single-Release. Ja, wir hoffen auf mehr von der Band. Weiter geht's mit ebenso einer österreichischen Band, und zwar Blitzpop und the Song All the Pain is Real.

0: Ja, ihr hört unsere Studiogäste Egoism What aus Innsbruck. Danke, dass ihr den weiten Weg aus Innsbruck angereist seid. Stellt euch bitte vor, schön, dass ihr da seid.
1: Hallo, ich bin die Petra von Egoism What aus Innsbruck.
2: Es ist uns ein Vergnügen, da zu sein. Marie-Therese von Egoism What auch aus Innsbruck.
3: Wie lange gibt es euch beide schon und ja, was waren so die Motivationen, dieses Projekt gemeinsam zu gründen?
1: Uns gibt es jetzt seit 3 Jahren.
2: Seit, also ganz genau seit 2020.
3: Der Kopf wird geschüttelt auf der linken Seite.
2: Ungefähr. Ja. Seit 2020, das heißt eigentlich dann doch auch wieder klassisch aus der Corona-Zeit entwachsen, das Ganze. Weil wir waren vorher zu dritt, wir hatten einen Gitarristen und ja, da hat
3: unter
2: demselben vieles
3: Namen schon?
2: Nein,
3: oder?
2: Es war damals ein anderer Name. Ja, ja. Es war ein anderer Name und es war eben Corona-Zeit und die hat, wie wir alle wissen, ziemlich viel durcheinander gewürfelt. Und er wollte dann irgendwie Pause machen und die Petra und die wollten keine Pause machen und haben dann einfach über Nacht beschlossen, dann machen wir doch zu zweit weiter, müsste auch gehen. Und so ist eigentlich auch der Bandname entstanden, Egoism, und dieses What eben noch hinten dran.
0: Ja, wie ist es generell zur Konstellation zwischen euch beiden gekommen? Woher kennt ihr euch?
1: Wir kennen uns durch eine gemeinsame Freundin. Wir haben uns gleich super verstanden und die Marie-Therese war schon lange in einer Band und ich wollte immer in einer Band sein. Das war immer ein Jugendtraum von mir, war aber immer zu schüchtern zu singen oder irgendwas zu spielen. Und
0: Marie-Therese hat gesagt, nimm den Bass in die Hand und spiel.
1: Genau, so war's. Nimm den Bass in Sehr die Hand. Gut. Mit 30 Jahren habe ich dann angefangen, Bass zu spielen. Und habe eigentlich geübt, bis die Marie-Therese mit den anderen Bands fertig war. Ja. Und dann haben wir uns gegründet, ein bisschen zusammen gejammt und dann sind wir eben entstanden. Und das hat so Spaß gemacht, dass wir da halt immer noch zu zweit sind.
0: Wie schaut das dann aus, wenn man so frisch eine Band gründet, noch nicht so lange Bass spielt und dann wirklich schon mit Songwriting anfängt? Wie schaut das bei euch aus, das Songwriting?
2: Das war ganz spannend. Das hat irgendwie sofort funktioniert. Wir sind auf einer Wellenlänge. Das heißt, irgendwie weiß man immer, was die andere denkt. Also was könnte da dazu passen? Wir ticken da irgendwie sehr ähnlich. Und das Songwriting ist wirklich auch ein Gemeinschaftswerk. Also sehr häufig kommt irgendeine Grundidee von der Petra, Melodie oder bereits ein Text. Und dann überlegen wir gemeinsam, wo könnte eine spannende Stelle sein für einen Stopper, wo könnte man in die Halftime überwechseln. Und mittlerweile auch, weil wir uns ein bisschen der Elektronik bedienen, wo könnte man eben noch irgendwas zusätzlich reinbauen, dass es einfach spannend bleibt.
3: Wie das Ergebnis klingt, hören wir gleich jetzt bei einem nächsten Song, nämlich Beautiful Mistake.

0: Beautiful Mistake von Egoism What. Wer von euch schreibt die Lyrics? Schreibt sie die gemeinsam oder wie entstehen die eigentlich?
1: Also meistens komme ich mit der Idee daher. Mittlerweile schreibe ich gern Lyrics, weil ich bin ein bisschen melancholischer Mensch vielleicht. Und ja, da kann man in Songs kann man mittlerweile sehr viel verarbeiten oder einfach das, was einem passiert oder was man denkt, ein bisschen einfließen lassen. Also ich mache das mittlerweile ganz gern, ja.
0: Was hat es mit diesem Ende von Beautiful Mistake jetzt auf sich?
1: Ja, dass man halt einmal ein bisschen besinnlich sein kann, oder?
0: Ich meine, ich fand es wunderschön, aber es interessiert mich.
2: Was mich weiterhin interessiert, immer wenn man Lyrics schreibt für eine Proberaum-Session oder für Songwriting generell, würde es mich interessieren, wenn ihr diese Songs vom Proberaum ins Studio mitbringt, sind die Lyrics fertig oder gibt es die Momente, wo du die nochmal irgendwie zurückziehst und dann sagst, nein, ich will noch was ändern? Es fehlt noch was.
1: Also, das ist mir bis jetzt noch nie passiert. Also die kommen fix fertig ins Studio. Das Einzige, dass der Tontechniker vielleicht einmal sagt, da könnte man jetzt grammatikalisch in Englisch vielleicht einmal ein bisschen was korrigieren. Aber im Grunde genommen sind die komplett fertig. Haben wir noch nie was geändert. Nein.
2: Wie sieht dann so die Reihenfolge im Studio bei euch aus? Also macht ihr klassisches Drums, Bass, Vocal Recording oder nimmt ihr zusammen live auf?
0: Man merkt, die Medina ist Musikerin, muss ich dazu sagen, für alle HörerInnen da draußen. Sie ist immer ganz genau interessiert am Studioprozess.
3: Ja, da darf ich vielleicht gleich vorwegnehmen. Wir haben einfach ein wunderbares Studio gefunden für die letzten beiden oder die letzten drei Sommer eigentlich. Also wir waren zweimal dort jetzt innerhalb der letzten drei Jahre in einem ganz kleinen Kaff namens Feldkirchen in Oberösterreich. Ein wunderschöner Platz, ein sehr entspannter Techniker dort. Der Chris, der mit uns die Aufnahmen gemacht hat und entspannt, ist immer fein, weil der nimmt einfach Druck und Stress aus dem Ganzen raus. Und da ist eigentlich üblich, dass wir am ersten Tag einfach mal ankommen, aufbauen. Er nimmt sich immer sehr viel Zeit, dann das Schlagzeug zu stimmen und solche Geschichten. Und dann spielen wir uns mal recht locker ein und er nimmt da mal so ein bisschen, schneidet so ein bisschen mit. Und dann aber, wie du gesagt hast, mit Ina ganz klassisch am nächsten Tag dann Drums, ja, stundenlang und dann kommt einmal der Bass. Und ich glaube, was wir beide immer am meisten genießen, wenn wir dann einfach singen dürfen, weil wir wissen, alles andere ist im Kasten.
2: Das ist
3: immer sehr fein, ja, sehr entspannt. Dann darf man singen.
2: Was man bei euren Liedern aber auch hört, bei den Aufnahmen, es sind ja nicht nur eure Live-Instrumente zu hören, sondern auch ein paar elektronische Elemente. Wie funktioniert das dann? Also wird das zusammen im Studio ausgearbeitet oder wie passiert das?
3: Also das steht eigentlich auch schon davor, weil uns ist wichtig, dass wir auf der Bühne, also live, gleich klingen. Natürlich gibt es dann im Studio auch mal eine extra Bassspur, die noch drüber gelegt wird oder vielleicht, dass man noch eine zusätzliche Stimme ein bisschen mit rein singt. Aber die Electronics, die man hört, die verwenden wir auch live. Also ich habe so ein Sampling-Pad und aber auch noch ein so Drum-Pads, elektronische, die ich einsetze, einfach um den Sound möglichst abwechslungsreich zu machen.
2: Dann hören wir weiter rein in die nächste Nummer.
0: Dann sprechen wir über den Dirty Black Summer Mix von euch.

0: What? Ja, Egoism What mit dem Song Mind is a Playground.
1: Ja, und jetzt kommen wir zu eurer Playlist, zu einem Dirty Black Summer Mix. Ja, da sind ja viele großartige Bands und Songs dabei. Wie kamst du zu diesem Mix? Habt ihr den gemeinsam zusammengestellt, so Ping-Pong-mäßig? Wie ist der entstanden?
2: Also jeder von uns zwei hat sich einfach die verschiedenen Songs ausgesucht, denen Songs, die was bedeuten oder was einen beeinflusst haben. Und wir sind uns da, wir haben ein bisschen einen unterschiedlichen Musikgeschmack. Ich bin eher, wie schon gesagt, die melancholische und die Marietere ist Happy Punk, sage ich immer. Und dadurch ist eigentlich der Mix entstanden.
1: Also Happy Punk finde ich jetzt gar nicht so drinnen. Ich sage aber ein paar Bandnamen. Die Human League mit Bing Boyle, so ein echter Elektroklassiker. Queens of the Stone Age, Depeche Mode, The Subways, Biffy Clyro, Dool, also die kenne ich jetzt nicht, oder die kommen, das sind nicht die Tool, nur von mir jetzt steirisch ausgesprochen,
2: oder? Dole, wie man das Dole ausspricht, Dole, was ich mittlerweile mitbekommen habe, die sind aus den Niederlanden und ich bin fasziniert von der Band und ich kann sie den ganzen Tag rauf und runter hochen. Also ich liebe die Band. Ich habe sie leider noch nie live gesehen, es hat sich noch nie ergeben.
1: Royal Blood sind auch dabei, die sind ja auch ein Duo. Die machen das ja auch mit elektronischer Verstärkung ein bisschen auf der Bühne.
0: Die habt ihr schon live gesehen, oder?
2: Die haben wir schon live gesehen, ja. Ich wurde sehr beeinflusst von dieser Band, weil die gefallen mir einfach irrsinnig gut. Und eben Bass, Schlagzeug, das war eigentlich der Grund, warum ich jetzt so spiele, wie ich spiele. Das war ein Royal Blood.
1: Violet Crowell ist dabei, die Tochter eines gewissen Dave Crowell, die Wows, eine ganz, ganz großartige Band, dürfte ich auch mal live sehen, und der Black Rebel Motorcycle Club. Ja, wer hat da was wie so ein bisschen ausgesucht? Also Happy Punk finde ich eben nicht drinnen.
3: Das stimmt. Wobei, was du definitiv von mir findest, Christian, sind die Bands, wo das Schlagzeug vor allem viel mit Tom-Toms und so sehr wuchtig ist. Eben also die Schlagzeugerin von Black Rebel Motorcycle Club, dass ich den Namen rausbringe, die finde ich zum Beispiel sehr spannend. Ein bisschen Punk ist dabei mit den Subways, die haben auch eine sehr grandiose Schlagzeugerin, mag das einfach sehr gern, oft simpel und go for it, einfach so mal den Tritt in den Arsch, gefällt mir gut. Und aber eben, ihr findet da drinnen auch die 80s, eben gerade so der Wave, der schon in uns beiden drinnen steckt.
1: Personal Jesus.
3: Ja. Personal Jesus, wuchtige Drums und gleichzeitig Wave, ja. Das mögen wir irgendwie beide gern.
1: Klingt sehr gut.
0: Wie sieht das aus? Also jetzt habt ihr gesagt, ein paar Bands schon live gesehen. Wann sieht man euch das nächste Mal live?
2: Also uns sieht man das nächste Mal live am 30. Oktober in München im Miller Club zusammen mit Ika Nio. Und da freuen wir uns wahnsinnig drauf. Kraftsink-Ticket, es wird sich rendieren.
0: Wie kann man euch buchen? Über eine E-Mail-Adresse? Über Social Media?
2: Gerne über die E-Mail-Adresse egoismwhatmusic@gmail.com oder gerne auf Insta schreiben oder Facebook.
1: Und jetzt zurücklehnen, will ich immer sagen, aber es ist gar kein Mix zum Zurücklehnen. Ganz im Gegenteil, auszucken für zu Hause oder im Auto oder wo auch immer zum Dirty Black Summer Mix von Egoism What. Danke fürs Kommen.
0: Danke fürs Kommen.
3: Vielen Dank. Danke für die Einladung.

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1: 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Das war der Dirty Black Summer Mix von Egoism Ward aus Innsbruck. Ja, die Tracks findet ihr unter fm4.orf.at. Ich lese noch ganz schnell mal die Bands vor. The Human League, Queens of the Stone Age, Depeche Mode, The Subways, Biffy Clyro, Duel, Royal Blood, Violet Crawl, Wows und Black Rebel Motorcycle Club.
2: Und für euch noch ein Goodbye von Egoism Ward mit ihrem Song Be Closer.

0: Egoism Word mit Be Closer.
1: Ja, und wir übergeben jetzt an Rainer Springenschmidt mit der punkigen Basement Show.
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Rest in Piss, das war die Band Mary Jam aus Minneapolis. Schönen guten Abend zur Basement Show mit Rainer Springenschmidt. Rest in Piss ist auch der Titel ihrer aktuellen EP, die im April erschienen ist, Mary Jam. Und davor der Opener dieser Sendung, das war eine Band namens Scrunchies, ebenfalls aus Minneapolis, vom Album Colossal, das sie noch bei Steve Albini, den Late Great Steve Albini, aufgenommen haben. Und aus Minneapolis jetzt nach Hamburg, ebenfalls eine EP, aber gerade eben erst rausgekommen von der Hamburger Hardcore-Band Skirt. Hellbent heißt die EP und Irresistible Smile ist der Titel dieses Tracks.

Die Sweeping Promises aus Boston, Massachusetts. You Say I Romanticize heißt deren Album, das auf Sub Pop herausgekommen ist. Und die Nummer, die wir gerade gehört haben, trägt den schönen Titel Rapture, or... Jetzt kommen wir zu zwei Bands, die beide fast gleich heißen. Die erste ist aus Philadelphia. Das Album, das aktuelle, trägt den Titel God Out of Order. Und die Band heißt Dead Best. Und die Nummer, die wir hören, heißt Living on Mars After 9 PM. Und danach eine Band, die Dead Bob heißt. Eingeweihte wissen, das ist quasi eine Art von Nachfolgeband von No Means No. Aber jetzt erstmal Dead Best. Living, Klammer auf, on Mars, Klammer zu, after 9 PM.

It's Hard to Care, Bad Bob. Von der aktuellen EP oder Kurzalbum Nothing Changes Everything. Das erste Album von Dead Bob, Life Like, das vor 3 Jahren rausgekommen ist, war eher sowas wie ein Soloalbum von John Wright. Da hat er alles selber gemacht. Und auf diesem aktuellen Album hat er quasi seine Liveband dran beteiligt. Und diesem Song, den wir gerade gehört haben, war Ford Peer beteiligt an Keyboard und Posaune. Ja, 8 Nummern, darunter 2 No Means No Nummern nochmal neu interpretiert. Nothing Changes Everything heißt das Album. Auf alle Fälle eine Empfehlung für No Means No Fans wie mich. Ja, und jetzt schauen wir nochmal kurz nach Graz. Die Band Feder hat ihr 2. Album veröffentlicht Ende Juli. Das nennt sich Radikale Empathie und es ist erschienen auf Grazin Records auf Vinyl. Und mit dem Titelsong von Radikale Empathie von Feder verabschiede ich mich für heute aus dieser sommerlichen Basement-Show und wünsche euch noch viel Spaß mit Christian Fuchs und mit

0: Das war die Basement Show im House of Pain von und mit Rainer Springer-Schmidt, Medina Rekic und Christian Fuchs sind zurück im Studio.
1: Ja, und hier geht's weiter mit Jesse Grande and Magneto und dem Song Bill Gates.

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1: Zur nächsten Band, Tracker aus Innsbruck. Sie haben immer wieder wunderbare Alben released, Rule of Three oder hier ein Song aus dem Album On, On, On mit June.

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1: Ja, noch ist es ja Sommer und noch ist es Zeit für unseren FM4 Game Podcast Sommer Special Schwerpunkt. Ein Jahr, zwei Spiele. Mein Name ist Robert Glashüttner und ich bin selbstverständlich nicht allein hier im Studio, denn neben mir steht mein geschätzter Kollege und Freund Rainer Siegel. Hallo Rainer.
2: Hallo Robert, hallo liebe Zuhörerschaft da draußen. Ja genau, wir nehmen uns wieder ein Jahr der Spielegeschichte vor und stellen euch davon zwei Spiele vor, die für uns aus persönlichen und auch aus allgemeinen Gründen interessant genug sind, nicht in Vergessenheit zu geraten. Und ich muss sagen, heute haben wir uns ja ein Jahr ausgesucht, nämlich das Jahr 2011, aus dem wir mit zwei sehr, sehr unterschiedlichen Spielen an euch herantreten werden.
1: Wir haben es uns ein bisschen zur Aufgabe gemacht, zur Herausforderung gemacht, möchte ich sagen, dass wir uns unbewusst fast Spiele aussuchen, wo man im ersten Blick denkt, da gibt's keine Gemeinsamkeiten. Stimmt aber nicht. Wir finden sie immer wieder. Und bevor wir aber loslegen, ihr wisst vielleicht, liebe Hörenden, dass wir Freunde des Kontextes sind. Das heißt, wir wählen uns nicht einfach irgendwas aus, was uns gefällt. Das auch. Aber dann geht's darum zu schauen, was gibt's für Zusammenhänge? Was ist in dieser Zeit passiert? Was ist in diesem Jahr passiert? Rainer, was in der großen Weltgeschichte im Jahr 2011, woran kannst du dich erinnern und was gilt es zu wissen?

0: Ja, ich muss vielleicht sogar ein bisschen persönlich beginnen, denn das ist vor 15 Jahren gewesen, 2011, und in der ersten Hälfte diesen Jahres war ich tatsächlich so ein bisschen, ja, ganz weg vom Fenster in gewisser Weise.
1: Du warst auf Weltreise?
0: Ich war, nicht auf Weltreise, aber ich war auf einer längeren Reise durch Südasien und bin tatsächlich erst so Mitte des Jahres wieder zurückgekehrt. Aber ich habe natürlich trotzdem mitbekommen, was so im Rest der Welt passiert ist. Nämlich der arabische Frühling, dessen Nachfolgen und Nachwirkungen ja uns bis heute beschäftigen, der hat da stattgefunden. Dann wurde Osama bin Laden getötet. Dann gab es die Katastrophe in Fukushima. Auch das ist ein Ereignis, das wirklich seine langen, langen Schatten immer noch auf uns wirft in gewisser Weise.
1: Genau, ich war nämlich 2011 in Japan tatsächlich 2 Monate, bevor dieses Fukushima-Unglück war. Das war irgendwie schon arg, dass das dann 2 Monate später passiert ist.
0: Ja, ich wollte nach Japan genau zu diesem Zeitpunkt nämlich. Ja. Das heißt, ein Teil unserer Reise hätte uns nach Japan führen sollen, aber ich habe das dann aus diesem Grund eigentlich abgesagt. Mir erschien es dann ein bisschen makaber, tatsächlich so kurz nach einer großen Katastrophe mit wirklich 70.000 Toten, also nach diesem Tsunami und eben der unsicheren Situation des Atomreaktors, wirklich dann die Reise nach Japan weiter fortzusetzen. Ja, also die Weltgeschichte hat uns berührt, auf gewisse Weise ziemlich nahe, näher als es sonst der Fall ist. Ja, das war nicht alles, was im Jahr 2011 passiert ist, denn es gab ja auch in der Technologie interessante Entwicklungen.
1: Genau, aus der Tech-Welt war die wichtigste Meldung aus 2011, dass Steve Jobs verstorben ist und dass natürlich der große Visionär von Apple, das hatte schon irgendwie Auswirkungen und darüber wurde viel gesprochen. Snapchat wurde gegründet, haben wir damals nicht so mitbekommen, aber der Nintendo 3DS ist an den Start gegangen. Der DS ist ja schon vor einige Jahre davor erschienen, Anfang, Mitte der 2000er Jahre, und der Nintendo 3DS war dann eben mit dem tollen 3D-Effekt. Recht simpel, aber mit großer Wirkung. Wir werden in dieser Ausgabe des FM4 Game Podcast noch ein bisschen mehr über den DS sprechen, weil der relevant ist für das Spiel, was ich euch vorstellen werde. Und in den USA ist Spotify an den Start gegangen. 2011 hat bei uns noch niemand über Spotify gesprochen, oder?
0: Nein, ich finde, das ist ja eigentlich das Interessante an diesen Rückblicken, dass wirklich so grundlegende Teile unserer momentanen Mediennutzung, also unserer gegenwärtigen Mediennutzung, noch gar nicht so lange bei uns sind. Wie gesagt, vor 15 Jahren, da hatten Spotify vielleicht nur ein paar Tech-Insider oder Musikauskenner irgendwie am Radar. Dass das so in die Breite gegangen ist, dass Musikstreaming als Ding so groß geworden ist, das ist wirklich in einem erstaunlich kurzen Zeitraum eigentlich vonstatten gegangen.
1: Genau, aber jetzt Mr. Pop-Experte und Yellow Press Man hier im FM4 Game Podcast. Was ist denn sonst noch so passiert an leichteren Themen, softeren Themen?
0: Also es gab ein Royal Wedding, William und Kate haben geheiratet, muss ich sagen, das habe ich auch nicht so wirklich ganz von nah verfolgt damals. Es gab den Start von Game of Thrones, der TV-Fantasy-Serie, das ist doch wieder eigentlich, das hat sich bei mir eher irgendwie dann festgesetzt und das habe ich besser in Erinnerung. Amy Winehouse ist gestorben, ja, und Adele hat ihr Album 21 veröffentlicht. Ja, ansonsten, ich würde sagen, so dieser Überblick, so ein bisschen eigentlich so, was Popkultur betrifft, würde ich mal so aus der Ferne jetzt sagen, so ein eher mageres Jahr, oder?
1: Genau, aber nicht für den Strang der Games, was die Popkultur betrifft, da ist tatsächlich einiges passiert. 2011 war zum Beispiel das Jahr, in dem Skyrim herausgekommen ist. Ihr wisst schon, The Elder Scrolls 5. Und das ist ja eigentlich die Jahre hinweg bis heute so ein Standard, ein Klassiker geworden, recht schnell, für den Scope vor allem. Es war ein riesiges Spiel, es war ein Open-World-Game, das eigentlich einerseits den Scope und auch irgendwie die Playability, die Intuition dieser Open-World-Spiele bis heute eigentlich in die Gegenwart getragen hat. Es war ein Spiel, wo du irgendwie nie wusstest, wann es enden wird. Es ist, glaube ich, auch für mehrere Spielkonsolen-Generationen wieder neu aufgelegt worden. Und Open-World ist damit zum großen Standard geworden, der es bis heute ist, wobei das Open-World als Genre ein bisschen unwichtiger wird. GTA 6 kommt noch raus. Ob es danach noch große Open-World-Spiele gibt, wird man sehen.
0: Ja, man sieht, dass in Videospielen eigentlich vielleicht so betrachtet die Zeit ein bisschen langsamer verläuft. Wir haben gerade vorher erwähnt, ja, Spotify frisch gegründet, ja, das ist gar nicht mehr wegzudenken. Aber in Games reden wir eigentlich immer noch von denselben Dingen. Wir reden noch von Open-World, wir reden immer noch von Elder Scrolls, auch wenn kein neues am Horizont ist. Was vielleicht auch immer noch etwas ist, was uns bis heute beschäftigt und was wir bis heute noch spielen, was wirklich hunderte Millionen Menschen auf der Welt bis heute noch spielen. Ja, was kann das sein? Natürlich, die Rede ist von Minecraft. Das ist zwar 2009 bereits im Early Access gestartet, aber 2011 ist quasi so der der Schritt, würde ich mal sagen, in die größere Weltöffentlichkeit gelungen. Da ist die Java Edition nämlich herausgekommen. Ja, und auch damals war noch nicht absehbar, was für ein großer Monolith und was für ein großes Popkulturphänomen Minecraft einmal werden sollte. Ich kann mich noch erinnern, ich habe damals für FM4 tatsächlich bereits 2011 einen Text über Minecraft geschrieben und da habe ich wirklich ganz treuherzig drin geschrieben, ja, der junge Entwickler Markus Persson, der jetzt sich freuen kann, dass er halt mit diesem System jetzt bereits 100.000 Stück verkauft hat. Ja, ihr seht schon, FM4 immer ganz früh dabei bei diesen großen Trends und Hits. Das war wirklich nicht absehbar, dass der Mann ein paar Jahre später traurig und depressiv in einer 100 Millionen Dollar Villa irgendwo in Beverly Hills sitzen würde. Aber ja, so ist das im Game.
1: Genau, Glück kann man nicht kaufen, liebe Menschen. Eine Sache, die auch zu dieser Zeit, 2011, ein bisschen davor, ein bisschen danach so richtig sich entwickelt hat, zu einer großen Sache, war Free-to-Play und die Monetarisierung von Mobile Games. Davor gab es ja schon in den späten 2000er Jahren diese Facebook-Spiele, Farmville und so weiter, wo man die anderen SpielerInnen irgendwie so rekrutieren musste. Spiel doch auch mit mir mit und poste dann irgendwie, weiß ich nicht, deine neuen Kühe, die du dir gekauft hast und so weiter. Und damals gab es schon League of Legends. Das ist ja bis heute eigentlich eins der wichtigsten Spiele überhaupt. 2009 ist das schon erschienen. Und da wurde noch ein bisschen mehr experimentiert, aber das hat sich, wie wir wissen, natürlich durchgezogen. Free-to-Play ist gekommen, um zu bleiben und hat eigentlich die viele Kritik und die Diskussionen darum eigentlich überstanden und ist zu einem Standard geworden.
0: Was gibt's noch an großen Titeln? Portal 2 ist 2011 herausgekommen. Das weiß ich noch genau, weil da saß ich in Bangkok und sah mich sehr leid, dass ich das jetzt nicht gleich spielen konnte. Battlefield 3 versus Modern Warfare 3 war so irgendwie das große Match Simmering Kapfenberg des Jahres 2011 in Sachen große AAA First-Person-Shooter. Ja, aber eigentlich, es ist zwar schon die Zeit des großen AAA-Games, würde ich mal sagen, der Prestige-Games, die da aufkommen und auch die Diskussion Games as Art, die nimmt jetzt ein bisschen langsam an Fahrt auf, aber es ist, würde ich mal sagen, eine gewisse Art von Zwischen- und Übergangszeit. Und eigentlich passen die beiden Spiele, die wir uns ausgesucht haben, ganz genau da hinein.
1: Genau, es ist eine Ära, die zu Ende geht und die andere startet. Und jedes Spiel, also die beiden Spiele, die Rainer und ich euch jetzt hier vorstellen werden, passen jeweils in eine dieser Ären, ich glaube, man kann beides sagen. Eras, wahrscheinlich eher. Deswegen chronologisch beginnen wir mit der Ära, die zu Ende geht. Und das ist so ein bisschen diese Casual Gaming und Motion Gaming, wo zum Beispiel Guitar Hero reingefallen ist, wo du auch dieses ganze Zubehör hattest, diese lustigen, verspielten Interfaces, wie eben die Plastikgitarre zum Beispiel und die Drums und natürlich die ganzen SingStar-Spiele. Das war alles in den späten 2000er Jahren und in 2010, 2011 war eben so die Zeit, wo so ein Höhepunkt erreicht war, wo dann aber eigentlich schon der Sinkflug begonnen hat. Und zu dieser Zeit ist ein Spiel rausgekommen und eigentlich schon davor, was perfekt reingepasst hat. Und zwar die Serie Rhythm Heaven, beziehungsweise Rhythm Paradise in Europa. Das ist ein Spiel, das eigentlich 2006 in Japan an den Start gegangen ist, namens Rhythm Tengoku. Ich weiß nicht, was Tengoku heißt, aber es ist ein Spiel, ihr könnt euch vorstellen, WarioWare, das kennen vielleicht viele von euch. Man hat diese vielen Minispiele, teils absurde Ideen, wo man nur innerhalb von wenigen Sekunden, keine Ahnung, irgendjemanden den Hut vom Kopf blasen muss oder irgendwie auf einer Kuh reiten muss oder keine Ahnung. Die absurdesten Sachen, Quirky Japan, so könnte man es vielleicht zusammenfassen. Das war ja auch so, dass in den 90er Jahren, späten 90er Jahren und die ganzen 2000er hindurch PlayStation, aber auch natürlich Nintendo ganz, ganz viele dieser wirklich Kuriositäten rausgebracht hat, auch als Mainstream-Spiele. Das waren jetzt nicht nur Nischen-Games, die man vielleicht importieren musste, wo es nur 5000 Stück oder so gab, sondern das waren wirklich eben, WarioWare ist das beste Beispiel dafür, war ja eine große Marke, ist heute nicht mehr ganz so bekannt, aber doch eben hat sich perfekt eingefügt in diese Kuriositäten-Sammlung. Und Rhythm Paradise war jetzt das Ganze nur mit mehr Musikaspekt. Eben, es ist schon im Namen, man muss eben im Rhythmus bestimmte Dinge treffen, bestimmte Gegenstände herumschupfen oder was auch immer. Es ist sehr simpel, aber es ist sehr intuitiv und einfach lustig und casual. Wie gesagt, die Casual-Zeit damals sehr groß, Ende der 2000er Jahre. Das Ganze ist 20 Jahre alt. Rhythm Tengoku 2006 in Japan. Man hat das mal probiert und dann ist die Serie größer geworden. Vor allem 2008 mit Rhythm Heaven, damals für den Nintendo DS. wo man eben, ihr wisst das ja, es gibt zwei Screens am Nintendo DS und auf dem einen Screen ist ein Touch-Display, aber damals hat man nicht einfach schnöde mit dem Finger herumgetapst auf dem Screen, sondern mit dem sogenannten Stylus-Stick. Das ist so ein kleines Plastikteilchen, so ein Plastikstift und mit diesem Stift hat man den Touchscreen bedient. Also eben nicht mit dem Finger, sondern mit dem Stift. Bisschen eleganter eigentlich, oder? Wenn man so zurückdenkt. Und das war das perfekte Spiel für diese Rhythmusspiele, denn die Minigames, links ist irgendwas angezeigt worden und rechts hast du das dann mit dem Stylus-Stift einfach nachgeklopft im richtigen Takt. Zum Beispiel gibt es ein Spiel, das habe ich dem Rainer gezeigt, wo man in einem Chor singt muss und wenn man mit dem Stylus drauf tappt auf dem Screen, dann schließt er den Mund und ansonsten macht er und dann tappt er, dann hört er wieder zu singen auf und so weiter. Witzige Ideen. Das Ganze gab es dann ein paar Jahre später, eben 2011, auch für die Wii-Konsole. Das heißt, es wurden alle Nintendo-Konsolen durchgeackert. Interessanterweise, obwohl es jetzt ja so ist, wie ich gesagt habe, diese Quirky-Games sind ein bisschen aus der Mode gekommen. Damals schon, 2011, ist diese Zeit langsam zu Ende gegangen, der Rhythmusspiele, der Casual-Spiele. Trotzdem, was mich sehr freut, ganz kurzer Exkurs in die Gegenwart, ist erst vor einem Monat ein neuer Teil in dieser Rhythm Heaven bzw. Rhythm Paradise-Serie erschienen, nämlich A Rhythm Paradise Groove. Ich habe das auch hier vor mir liegen. Für die originale Switch, ein neues Spiel für die originale Switch, Rainer, braucht man keine Switch 2. Ein bisschen ein Blast from the Past, muss man sagen. Es hat sich bis jetzt, glaube ich, so eine halbe Million Mal verkauft, was für Nintendo-Verhältnisse nicht viel ist. Aber immerhin.
0: Ja, es ist ein Nischenspiel auf jeden Fall. Ich finde es recht interessant. Wir haben jetzt zwei Spiele, ich sag gleich, welches meines ist, aus Japan, ja, dem Land des Videospielens, würde ich mal sagen. Und die sind doch beide sehr unterschiedlich und haben doch Gemeinsamkeiten. Denn du hast ein Casual Quirky Game, ja, ich eigentlich auch. Ich habe Dark Souls mitgenommen.
1: Genau, aber dazu kommen wir noch. Bleiben wir jetzt mal noch bei Rhythm Paradise. Ein bisschen was habe ich euch schon erzählt. Wir hören uns jetzt aber noch einen Beitrag an von unserem ehemaligen Kollegen Christoph Weiß, a.k.a. Burstup. Der hat 2008 zu dem Vorgängerspiel einen Beitrag gemacht und da hört man auch ganz gut die Beispiele und wie das denn klingt, wenn man diese Minigames, diese Rhythmus-Minigames spielt.
2: Rhythm Paradise ist eine Hommage an die Musik der 80er Jahre Videospiele und auch an die Pixelgrafik dieser Epoche. Der folgende Retro-Track zum Beispiel ertönt in einem Level, in dem der Spieler Roboter mit Treibstoff betanken muss. Ein anderes Mal muss Akkordarbeit am Fließband verrichtet werden, zu 5 Pianonoten. Und auch das Thema Tischtennis wird sehr 8-Bit-trashig verarbeitet. Damit gewinnt das Spiel gleich die Herzen jener, die am C64 und am Super Nintendo ihre frühen Games-Erfahrungen gemacht haben. Es gibt aber auch Elektro- und J-Pop-Einlagen. Hey, du!

0: Der Clou bei all dem ist aber nicht das Anhören von ein paar Dutzend Musikstücken, sondern die Interaktion mit ihnen. Mit dem Stift des Nintendo DS wird auf den Touchscreen geklopft und geschnippt. Schnippen ist eine schnelle Bewegung über den Bildschirm. Klopfen und schnippen, diese Spielmechanik hört sich ja einfach an. Aber während man Robotern, Tischtennisspielern, Rübenbauern oder exerzierenden Enten zuschaut, ist es nicht leicht. Hey, hey. Immer wenn 5 der bizarren Levels geschafft sind, öffnet sich ein sogenannter Remix. Im Remix-Level müssen die 5 gerade erledigten Aufgaben noch einmal in extremer Geschwindigkeit und wild durcheinander gewürfelt bewältigt werden. Musikalisch und spielerisch ein Höhepunkt. Herausfordernd, aber nicht frustrierend, so soll es sein. Der ganze Chor. Das Thema Musikspiel ist zuletzt ja mit Guitar Hero oder SingStar komplett im Mainstream angelangt. Rhythm Paradise aber ist experimentell und macht trotzdem Spaß. Die WarioWare-Entwickler überzeugen wieder einmal mit dem Charme absurder Ideen.
1: Da sind sie eben, die absurden Ideen, die wir so schätzen. Danke, Christoph Weiß aus der Vergangenheit, aus 2008, Rhythm Paradise. Wie gesagt, das war der Vorgänger von dem Spiel, was 2011 rausgekommen ist. Beat the Beat, Rhythm Paradise bzw. Rhythm Heaven Fever. Diese ganzen Benennungen, oder? Durch irgendwelche rechtlichen Gründe, warum das so und so heißen darf oder muss. Egal, jedenfalls, das Coole ist, wie gesagt, es sind ja diese WarioWare-artigen Spiele. Ersonnen hat das Katsuyoshi Osawa und der hat zusammengearbeitet mit Tsunku, das ist ein japanischer Musiker und Produzent und glaube ich auch Sänger, der eben diese ganzen Rhythmusspiele gemeinsam mit Katsuyoshi Osawa entwickelt hat. Und am Anfang war es ja eben so, dass eben Tsunku gesagt hat, er möchte, dass diese Spiele alle ohne Visual Cues, also quasi ohne die visuelle Ebene spielbar sind. Und das ist auch wirklich in diesen Minigames kommt das immer wieder vor, denn du lernst immer bei jedem Minigames natürlich zuerst, wie du es spielst. Du musst zuerst so im Takt machen und dann musst du die Enden so fangen oder so das Auto stoppen oder hupen oder was auch immer du gerade machen musst. Und dann ist es eben so, dass wenn du dann die eigentliche Challenge spielst, siehst du natürlich zuerst, okay, du fährst zum Beispiel mit dem Auto herum, musst du stehen bleiben und du kennst diese Cues schon und du weißt schon, aha, wann muss ich im Rhythmus was, wo, wie machen, dann muss ich hupen und dann muss ich stehen bleiben und so weiter. Und irgendwann einmal nach so 1-2 Minuten beginnt dann, dass so Distractions, so Ablenkungen, visuelle Ablenkungen ins Spiel reinkommen. Auf einmal fliegt eine Möwe vorbei und du siehst dein eigenes Auto nicht mehr und dann merkst du, oh, eigentlich könnte ich die Augen schließen. Ich könnte dieses Spiel auch ohne hinzusehen spielen, weil ich jetzt schon so in diesem Rhythmus drinnen bin. Und das ist eigentlich eine Kleinigkeit, während du das Spiel spielst, aber je länger man drüber nachdenkt, desto faszinierender wird das eigentlich. Und jetzt, wo ich das auch in der Recherche entdeckt habe, dass eben Tsunku, der den Soundtrack zu den Rhythm Paradise-Spielen gestaltet hat, das so wollte. Das heißt, it's part of the design. Eigentlich eine coole Sache.
2: Ja, das erinnert mich jetzt eigentlich an ein großes Thema, das in den letzten Jahren in Videospielen immer wieder aufgekommen ist, nämlich Inklusion. Ist das jetzt so, dass du sagst, man kann diese Spiele eigentlich ohne Visual Cues spielen, aber sind sie denn drauf ausgelegt, dass man sie zum Beispiel, wenn man eben sehbeeinträchtigt ist, sie auch spielt? Ich glaube, da geht es ja gar nicht so sehr um das Gameplay, sondern wahrscheinlich eher um das Rundherum. Werden die Menüs vorgelesen? Ist das Spiel bedienbar überhaupt? Gut, jetzt könnte man sagen, okay, wer hat schon eine Wii sich gekauft damals, wenn er nichts gesehen hat oder eben visuell stark beeinträchtigt war. Aber das gibt es bei modernen Spielen ja immer wieder. Ist das damals auch schon gewesen oder ist das eher so ein Marketing-Pitch oder ein Gag gewesen?
1: Ich würde nicht sagen, dass es ein Marketing-Gag war, aber es ist definitiv nicht diese Barrierefreiheit, die man jetzt quasi in den Mund nimmt, wenn man über solche Spiele spricht und man sagt, okay, es wird zum Beispiel vorgelesen, was auf dem Screen ist, es sind eigene Interfaces, die speziell für blinde Menschen gedacht sind. Nein, das war damals nicht so, aber es ist trotzdem ein Feature, was natürlich in diese Richtung hinweist auch schon ein bisschen. Das heißt, ich würde vielleicht das als kleinen Vorläufer bezeichnen. Man hatte vielleicht noch nicht diese Barrierefreiheit damals so im Kopf, aber vielleicht auch schon. Ich würde sagen, es ist ein Samen, der ein bisschen eingepflanzt wurde und der sich vielleicht auch entwickelt hat. Es ist schon jedenfalls mehr als einfach nur ein Gag, sondern ja, eigentlich Teil des grundlegenden Game Designs von diesen Rhythm Paradise Spielen.
2: Was ich spannend gefunden habe, jetzt vor allem im Hinblick auf das Spiel, über das ich nachher sprechen werde, ist, dass Christoph Weiß hier gesagt hat, die Spiele sind herausfordernd, aber nicht frustrierend. Ich habe ja eigentlich wenige dieser Rhythm Games gespielt. Du hast vorher Guitar Hero genannt, wirklich einen der großen Megaseller der damaligen Zeit. Ich glaube, da gibt's aber doch eine gewisse Skill-Betonung in gewisser Weise bei einigen dieser Rhythm Games. Ich zumindest habe wirklich oft frustriert bemerkt, dass ich halt teilweise zu langsam war für manche davon, beziehungsweise dass es halt wirklich manche Soli beziehungsweise eben Musikstücke gibt, die halt irgendwie herumgereicht wurden, als ja, wenn du das kannst, dann spielst du wirklich Guitar Hero etc. Ist hier wirklich so eher das Wii-Ethos von Spiele für alle, casual im besten Sinn, ist es eigentlich das, was eben Rhythm Hero hier auszeichnet, oder zieht es dann doch an und wird zur Herausforderung? Oder ist es wirklich eher so ein Relax-Ding, dass man halt spielt, während man entspannt herumswiped und herumtippt auf seiner 3DS?
1: Es ist zweiteres. Es ist auf jeden Fall ein Casual-Erlebnis. Die Rhythm Paradise-Spiele sind alle nicht nur sehr intuitiv und sehr quirky und sehr zugänglich und auch so bite-sized spielbar. Das ist ja eigentlich auch das Vorgängerspiel aus 2008, ist ja auch das perfekte Spiel für den Bus oder so, wenn man irgendwo hinfährt in die Arbeit oder sowas. Es ist nicht wirklich schwer, aber du kannst natürlich bei jedem dieser Minigames quasi einen Stern bekommen und du kriegst immer so ein Ranking, entweder du bist durchgefallen oder du hast das ganz okay gemacht oder du hast das toll gemacht und dann gibt's noch eine super, super Auszeichnung, wenn du gar keinen Fehler gemacht hast. Weil du musst eben jedes Minispiel so ein paar Minuten spielen, in einer bestimmten Abfolge und natürlich der Rhythmus ändert sich und die Dinge, die du machen musst, ändert sich. Das heißt, du musst auch oft irgendwie schnell reagieren. Wenn du dir es beim ersten, zweiten, dritten Mal, wenn du irgendwie Fehler machst, kannst du das natürlich irgendwann einmal anlernen, weil das variiert nicht. Das heißt, es ist eigentlich immer dasselbe Prinzip. Es ist schon so, dass die Rhythm Paradise-Serie viel mehr bei WarioWare ist als bei zum Beispiel Guitar Hero. Es ist auch vom ganzen Vibe her und vom Flow her und auch von der Länge der Songs zum Beispiel. Das heißt, ich würde sagen, die klassischen Rhythmusspiele eben wie SingStar oder wie Guitar Hero, obwohl die ja auch als Partyspiele verkauft worden sind und das ja auch waren, hatten schon ein bisschen diesen klassischen oldschooligen Hardcore-Ethos ein bisschen in sich drinnen. Ich kann mich noch erinnern, ich habe Guitar Hero sehr, sehr gerne gespielt und war immer sehr stolz darauf, dass ich die Songs auf Expert-Modus abschließen konnte, wo dann halt wirklich du konzentrierst, gesessen bist und dann versucht hast, irgendwie deine Fingerakrobatik wirklich immer konkret am Laufen zu halten und korrekt irgendwie die ganzen Abfolgen zu drücken. In diese Sphären dringt jetzt Rhythm Paradise und dringen diese Minigames-Spiele eigentlich nie vor. Aber trotzdem hast du halt immer diese kleinen Herausforderungen und das mag ich auch so. Also nicht nur, dass du diese einzelnen kleinen Challenges hast, grundsätzlich, die du üben kannst und wo du irgendwann einmal das dann drauf hast, sondern eben auch diese Remixes. Das hat eben der Christoph Weiß auch ganz gut erklärt, dass immer nach vier Spielen kommt der Remix der vier vorgegangenen Minigames. Das heißt, du lernst vier Minigames, machst dann diese Challenges und dann sagt das Spiel, okay, aber bevor du jetzt weitermachen kannst, hast du jetzt quasi eine Art Boss-Battle und musst quasi einen Remix dieser vier Minigames, die du gerade gelernt und gespielt hast, musst du jetzt auch noch schaffen und dann darfst du weiterschreiten.
2: Ich finde es interessant, weil eben die gesamte Ästhetik und auch das, was du jetzt mir vom Schwierigkeitsgrad erzählst, das ist ja eben wirklich das klassisch casual, quasi eine niedrige Einstiegshürde für Menschen, die halt vielleicht sonst gar nicht unbedingt so viel Videospielen würden. Das ist eben wirklich eins der großen Themen, würde ich mal sagen, im Rückblick dieser Zeit. Nämlich diese Öffnung für ein großes neues Publikum. Also wenn wir jetzt von 2026 aus zurückblicken, wir befinden uns ja jetzt wirklich auf einem seltsamen Gipfelpunkt in gewisser Weise, vielleicht sogar schon auf einem Hochplateau, wenn wir an die ganzen Layoffs etc. denken, wo Videospiele jetzt in gewisser Weise zum großen kulturellen, zumindest lukrativen Hauptmedium geworden sind, des Planeten, könnte man jetzt in gewisser Weise behaupten. GTA 6, das rauskommen wird, das kulturelle Ereignis des Jahres, wenn man zumindest auf Zahlen und auf Verkäufe etc. schaut. Videospiele verdienen mehr global als Film und Musik und Literatur zusammen und das schon seit mehreren Jahren. Vor 15 Jahren war das alles schon abzusehen, beziehungsweise es war vielleicht schon an der Kippe dorthin, aber es war halt noch nicht so ganz und es war halt diese große Öffnung in eine Breite, auch eben mit Smartphone und Mobile Games, die ja auch heute noch einen großen, großen Teil dieses Kuchens eben ausmachen und natürlich auch mit der Wii, das war das große erste Gerät, mit dem man ja bekanntlich sogar die Senioren in den Pensionistenheimen dazu bringen konnte, irgendwie hier auf der Wii zu kegeln etc.
1: Soll ja oft immer noch so sein.
2: Es soll immer noch so sein.
1: 15 Jahre später.
2: Und ich finde es jetzt recht interessant, dass eben deine Spielereihe, eben Rhythm Paradise, einerseits in gewisser gewisser Weise genau das verkörpert, quasi ein Spiel, das einfach ist, das halt nicht bestraft, das halt für ein großes Publikum irgendwie hier etwas anzubieten hat. Und gleichzeitig hat aber eben diese große Öffnung, finde ich, ja schon damals irgendwie eben genau den Kern dieser Kehrtwende in sich getragen, der halt durch das Spiel, über das ich noch sprechen werde, Dark Souls, eben wirklich so sehr exemplarisch irgendwie hier vorzeigt. Das heißt, es gab ja auch damals schon irgendwie diese Diskussion zwischen, ja, was ist ein richtiges Spiel? Ist das noch überhaupt, ist das nicht schon zu irgendwie einsteigerfreundlich? Eben bei Open World haben wir gesagt, da gibt es Skyrim, das Open World Paradigma, von dem wir irgendwie vorher schon kurz gesprochen haben. Das hat ja immer wieder auch Kritik einstecken müssen dafür, dass es halt ein seichter Werden des ganzen Gameplays und der Herausforderung, die Spiele auch bieten sollen, irgendwie mit sich gebracht hat. Ich glaube, wir haben wirklich zwei interessante Spiele, weil es gibt Ähnlichkeiten, eben die Konzentration, die nötig ist bei beiden, eben tatsächlich auch dieser Rhythmuscharakter, wenn man den so will, sind beides japanische Spiele, es sind beides Spiele, die halt in gewisser Weise ein Publikum, ein gewisses angesprochen haben, aber dann doch eben, das eine steht halt in gewisser Weise für den Moment, beziehungsweise für das, was vorher war, und auch Dark Souls steht einerseits für das, was vorher war, nämlich für diese Rückkehr zu einer Härte, die ja eben in Rhythm Paradise eigentlich abgelegt worden ist, wenn ich das recht verstanden habe, und gleichzeitig aber eben zu einer Neubesinnung auf ein Hardcore-Publikum. Kann man das so sagen im Rückblick? Weil ich glaube, das vergisst man ein bisschen jetzt, dass damals halt wirklich in dieser Euphorie, dieser Öffnung für dieses neue, große Riesenpublikum, jeder ist ein Gamer, das kann sich vielleicht der eine oder die andere noch erinnern, dass das damals irgendwie so erschallt ist überall. Das wollten gar nicht alle, und ich glaube, das zeigt sich in den beiden Spielen, die wir haben, irgendwie so in verschiedene Richtungen.
1: Genau, es ist ein Zeichen dafür oder ein Beweis dafür gewesen, dass eben Gameskultur natürlich damals schon so vielfältig war, dass das nicht nur in eine Richtung gehen konnte. Man darf auch nicht vergessen, das war ja die Zeit eben so ums Jahr 2010 herum, wo ja das iPhone noch sehr jung war, wo Mobile Games ja noch eben, wo noch experimentiert wurde und wo vieles, was zum Beispiel eben früher am Nintendo DS passiert ist, dann sich langsam verlagert hat, also diese Casual-Sache hat sich verlagert eben dann auf die Mobile Games am Smartphone, wo dann eben auch durch das neue Interface, ich habe ja vorher gesagt, am 3DS gab es ja noch den Stylus, diesen Stift, mit dem man halt das Touch-Interface bedient hat. Später haben wir das mit unseren Fingern gemacht. Aber es war auch so, dass jetzt nicht nur dieser Casual-Bereich sich quasi verlegt hat auf Mobile, dann hätte man sagen können, ja, das ist dann klar, und quasi auf den großen Konsolen, auf dem PC, gibt es halt die klassischen AAA-Spiele wie eben Skyrim. Aber auch da ist die Frage, ist das quasi zu soft, weil Open World und du kannst dir alles irgendwie herangrinden und dann ist es auch keine Herausforderung mehr. Dark Souls war da natürlich, du wirst ja eh gleich ausführlich drüber sprechen, eine Art Paradigmenwechsel, denn man darf nicht vergessen, zu dieser Zeit, also ums Jahr 2010 herum, gab es ja auch im AAA-Bereich, bei den klassischen großen Spielen, den Versuch, das Ganze zu casualisieren, wenn ich das mal so sagen darf. Prince of Persia zum Beispiel aus 2008, die 2008er Version, da konnte man, glaube ich, gar nicht wirklich sterben. Man ist immer automatisch wieder zurückgestellt worden. Es gab keinen wirklichen Punish, keine Bestrafung. Das wollten viele aber auch nicht. Das finde ich sehr interessant, Rainer, dass man quasi diese Casual Games der späten 2000er Jahre hergenommen hat und versucht hat, die als Blaupause zu nehmen für die größeren Spiele. Und da dann aber irgendwie viele gesagt haben, okay, das wollen wir nicht. Und ich glaube, aus dieser Ursuppe ist ein bisschen auch dann Dark Souls und diese neue Härte entstanden vielleicht.
2: Ich bin mir nicht ganz sicher, da könnte man sogar noch ein bisschen weiter drüber philosophieren, weil ich glaube, diese Rückkehr zur neuen Härte, die hat sich eigentlich vorher schon abgezeichnet, auch im Underground-Bereich. Es gab ja 2 Jahre vorher schon natürlich auch Super Meat Boy, aber da könnte man sagen, ja, 2 Jahre vor Dark Souls 2009 gab es auch schon Demon's Souls, den mehr oder weniger direkten Vorgänger, bei dem die Härte ja auch ganz zentral war. Ich glaube, das ist wirklich eben dem zunehmenden Alter des Mediums und auch des Publikums geschuldet. Da gab es immer noch genügend Menschen, die gesagt haben, na Moment, damals auf dem NES, das Zelda damals, das war eigentlich wirklich viel schwerer. Die ersten Super Marios, die waren schwerer als das, was mir jetzt angeboten wird. Das war halt nicht für ein großes Publikum gedacht, sondern für ein kleines, das halt genug Zeitbudget hatte, um sich halt da irgendwie stundenlang reinzuhauen, das halt wirklich selbstverständlich damit leben musste, dass es beim Tod halt ganz zurückging. Ich glaube, das ist auch kein Zufall, dass das die Zeit ist, in der auch Roguelikes in gewisser Weise wieder in den Mainstream gekommen sind, in den Indie-Mainstream, sagen wir mal damals noch, mit Spelunky etc., wo halt irgendwie diese Art zu spielen, halt sich auf das Spiel ganz einzulassen, das Spiel halt zentral als Herausforderung zu verstehen, nicht nur als Zeitvertreib, nicht nur als Unterhaltungsangebot, wie es halt irgendwie der große Mainstream zu dem Zeitpunkt gemacht hat. Ich glaube, dass das schon eine größere größere Bewegung war, die mit der Stratifizierung im Publikum zu tun hat. Dass die einen halt irgendwie Videospiele als ein weiteres Unterhaltungsangebot gesehen haben. Die Casuals, die halt irgendwie auch den schlechten Ruf von den Gamern unter Anführungszeichen dann irgendwie abbekamen. Weil die einen, für die einen war das halt irgendwie ja eine nette Unterhaltung nebenbei vielleicht sogar. Skyrim ist wirklich kein schlechtes Spiel, wird niemand behaupten, aber es ist auch kein Spiel, das einen wahnsinnig beansprucht. Es ist jetzt nicht so, dass man Skyrim spielt, um halt irgendwie zu sagen, ja, ich habe das Spiel jetzt bezwungen. Beating the Game, das ist etwas, was mir eigentlich unsympathisch ist, aber das ist trotzdem für viele einfach ein ganz wichtiger Bestandteil des Spielens. Die Herausforderung, die das Spiel einem gibt, den Widerstand, den das Spiel irgendwie einem entgegensetzt, den zu überwinden. Und ich glaube, das ist ein bisschen zurückgekehrt, zumindest mit Dark Souls und Demon's Souls.
1: Genau, und das ist vielleicht auch ein letzter Satz noch, bevor du weiter ausführst, vielleicht ein Gegensatz zu dieser Open-Worldisierung gewesen, weil Skyrim ist ja das Paradebeispiel dafür. Und wenn ich jetzt so drüber nachdenke, ist es ja auch so, dass du ja ein Open-World-Spiel eigentlich spielst, weil du in dieser Welt dich aufhalten willst und dort natürlich Dinge erledigst, Herausforderungen hast. Aber es geht ja gar nicht so um dieses Beating the Game. Ich kenne das ja selbst von den Horizon-Spielen, die ich gerne spiele. Also ich bin gerne in dieser Welt und komme gerne in sie zurück. Natürlich willst du irgendwann einmal quasi das, die Kampagne durchspielen. Aber das ist ja nicht so im Fokus. Aber bei Dark Souls und Co. gibt es natürlich auch andere Dinge, warum du dich in der Welt aufhalten möchtest. Aber dieses Beating the Game und diese eine Hürde quasi zu knacken, ist zentraler, oder? Als in den klassischen Open-World-Spielen.
2: Ja, es ist einerseits zentraler, andererseits würde ich jetzt aber argumentieren wollen, dass es auch ein gewisses Missverständnis ist, denn ich glaube, die meisten werden halt, die halt Dark Souls nicht gespielt haben und dem ganzen Wahnsinn nicht so wie ich verfallen sind, für die wird halt Dark Souls immer so als Paradigma des schweren Spiels irgendwie dastehen. Das ist halt das Spiel, da muss man Masochist sein, um das spielen zu wollen. So ist es nicht. Damals hat das unsere liebe Kollegin Conny Lee für FM4 besprochen. Sie, würde ich mal sagen, ist da nicht ganz so reingekippt und ich glaube, das ist eine Erfahrung, die vielleicht viele und auch ich damals mit Dark Souls gemacht haben.
3: Es wird beworben als schwierigstes Spiel des Jahres, als Spiel der 1000 Tode, als Spiel für Frustresistente, für Masochisten. Und aus eigener Erfahrung kann ich sagen, in diesem Fall übertreibt die Werbung nicht. Von Beginn an heißt einen das Spiel nicht willkommen. Du bist auf dich gestellt, als Untoter, Ritter, Krieger, Dieb, Vagabund oder für welche der 10 Klassen du dich eben entschieden hast. Die Klasse gibt vor, welche Grundausrüstung und welche Fähigkeiten du am Anfang hast. Es gibt eine Story, aber die ist nicht so wichtig. Wichtig ist einzig und allein, am Leben zu bleiben. Und das ist schwierig genug. Es gibt kein richtiges Tutorial, bei dem du nach und nach Kampftechniken lernen und üben kannst, sondern lediglich Nachrichten am Boden, wie zum Sprinten drücke B. Selbst die einfachsten Basic-Gegner können zur Gefahr werden, wenn man kurz nicht aufpasst. Und allenthalben wird man mit übermächtigen Bossen konfrontiert, die am Anfang unbezwingbar scheinen. Hier gilt es, immer wieder zu sterben und aus jedem Tod zu lernen, die Kampftechniken und Schwächen des Gegners zu analysieren. Aber obwohl man immer und immer wieder stirbt, verliert der Tod dadurch nicht an Gewicht, wie in anderen Spielen. Jedes Mal, wenn man stirbt, verliert man die Punkte, für die man davor womöglich stundenlang gekämpft hat. Und wenn man sie beim zweiten Anlauf nicht wieder zurückholt, dann sind sie weg. Dafür sind die Gegner, die du davor schon mal erledigt hattest, alle wieder da. Bei anderen Spielen hat man das Gefühl, dass man weiterkommen und irgendwann gewinnen soll. Dass das Spiel sich um den Spieler bemüht. Nicht so bei Dark Souls. Dieses Spiel schert sich nicht um dein Weiterkommen und will dich nicht gewinnen lassen. Du bist auf dich gestellt und musst dich ohne Minimap oder Questlog in der Welt zurechtfinden. Dafür können die Spieler einander weiterhelfen im Online-Modus. Und zwar durch Botschaften, die sie sich gegenseitig am Boden hinterlassen können. Und findet man eine Blutspur, so kann man sehen, wie jemand anderes dort gestorben ist und somit einmal von fremden Fehlern lernen. Wenn die übermächtigen Gegner dann irgendwann besiegt sind, dann entschädigt der darauf folgende Sieges-Endorphin-Rausch den Spieler für alle Qualen. So habe ich mir zumindest sagen lassen, denn meine Frustschwelle ist für Dark Souls eindeutig zu niedrig. Dark Souls ist nichts für Spieler mit niedriger Frustschwelle. Es ist auch nichts für Spieler mit hoher Frustschwelle. Es ist höchstens geeignet für Spieler, die keinen Frust empfinden, deren Wille und Ehrgeiz so stark ist, dass sie dazu bereit sind, sich wieder und wieder umbringen und von ihren Gegnern verlachen zu lassen. Dieses Spiel stellt die Geduld auf eine Zerreißprobe. Es ist der beste Nährboden für Frust und Aggressionen. Und der einzige Rat, den der Macher Hidetaka Miyazaki in einem Interview gegeben hat, lautet: Werft eure Controller nicht zu oft auf den Boden. Sie sind teuer.
1: Danke, Conny. Ich fühl's.
2: Ja, ich find's interessant. Hidetaka Miyazaki, das Zitat kannte ich tatsächlich bis jetzt noch gar nicht. Ich kenne allerdings ein anderes, in dem er angesprochen auf den Schwierigkeitsgrad eben gesagt hat, es ist ihm nicht darum gegangen, ein schweres Spiel zu machen und seine Spieler und Spielerinnen zu frustrieren, sondern im Gegenteil, es sei ihm darum gegangen, etwas zu erschaffen, was seinen Spielern die Möglichkeit gibt, sich über die Überwindung eines schweren Problems zu freuen. Das kann man jetzt so und so interpretieren. Ich sehe es natürlich freundlich als Fan dieser Reihe und dieses Machers konkret. Wirklich als Angebot hier eine Wachstumsmöglichkeit, wenn man es halt jetzt irgendwie so blumig irgendwie formulieren möchte, eine Wachstumsmöglichkeit anzubieten, denn das Spiel ist hart, es ist auch gleichzeitig fair. Das heißt, es ist jetzt nicht so, dass man hier von dem Random Number Generator irgendwann mal irgendwie von der Klippe gestoßen wird. Man ist immer selber schuld. Und es ermöglicht einem tatsächlich diese Endorphinräusche, von denen Conny hier eben spricht. Das war halt wirklich für viele der Menschen, die damals über diese Spiele, über Demon's Souls, das 2 Jahre vorher nur für die PlayStation erschienen ist, und eben dann für Dark Souls, das quasi einen globalen Siegeszugang getreten hat, was die gesagt haben, eben da ist immer die Rede davon, das kann ich gut nachvollziehen, von dem einzigartigen Belohnungsempfinden, das man tatsächlich verspürt, wenn diese nicht triviale Aufgabe endlich erledigt ist. Und ich finde, was das betrifft, ist Dark Souls tatsächlich und auch alle From Software-Spiele einerseits ein bisschen missverstanden, weil sie auch im internationalen Markt, finde ich, falsch beworben wurden. Man darf nicht vergessen, das ist damals die Zeit der großen Xbox Bros, wo es halt wirklich nur darum ging, ja, ist das zu hart, dann bist du zu schwach, prepare to die, dieser wirklich martialische Untertitel, diese wirklich Betonung des Sterbens im Marketing des Spiels, das ist eine westliche Erfindung tatsächlich gewesen, denn in Japan gab es kein prepare to die. Natürlich, die Spiele waren dieselben, aber ich glaube, dass wenn man sich mit einem anderen Mindset an das heranbegibt, dann hat man es eigentlich leichter, als wenn man voller Zorn und voller Frustration und voller jetzt erst recht das Ganze erzwingen will. Ich glaube, das ist vielleicht so ein bisschen diese bescheiden machende Lektion, die halt Dark Souls und eben auch die späteren From Software-Spiele ihren Spielerinnen und Spielern anzubieten haben. Du kannst hier nicht mit dem Kopf durch die Wand. Du musst dir hier tatsächlich ein Mindset aneignen. Ich nenne es immer, oder nicht nur ich, Michael Abbott, der Brainy Gamer, ein Blogger, der halt leider nicht mehr aktiv ist, der hat das damals das Souls Dojo genannt. Sprich, das ist quasi wie in den fernöstlichen Kampfsportarten, ein Übungsraum, der dich dazu bringt, demütig zu sein, konzentriert zu bleiben, nicht dich von deinen Emotionen leiten zu lassen. Und so betrachtet ist das Ganze doch eigentlich wieder eher eine Lektion im Ruhigbleiben und nicht eben im dich wütend machen wollen.
1: Gut, aber wurde dieses Spiel so beworben in Japan mit Dojo und weiß ich nicht,
2: Nein, das war nicht nötig, würde ich mal sagen. Ich glaube, die haben das von vornherein so verstanden. Man muss dazu sagen, das war ja ursprünglich Demon's Souls, das 2 Jahre vorher erschienen ist. Das war wirklich ein Spiel, das eigentlich gegen den Willen des Sony-Managements mehr oder weniger gemacht wurde. Es gibt da eine Anekdote, dass eben From Software dem Sony-Verantwortlichen ja hier irgendwie eine Version gegeben hätte, die halt extra für diese Präsentation leichter gemacht worden wäre, damit der halt nicht irgendwie 20 Mal stirbt und sagt, na, was ist das für ein Schatz, das brauchen wir jetzt nicht veröffentlichen, das ist zu schwer. Demon's Souls war wirklich so ein kleiner One-Shot. Man gab da damals dem jungen Game-Designer Hidetaka Miyazaki eben ja eigentlich eine neue Franchise. Er hat gesagt, ja, mach halt mal, wir schmeißen da jetzt nicht viel Geld drauf. Wenn es cool ist, ist es cool, wenn nicht, macht es auch nichts. Es war dann tatsächlich ein kleiner internationaler Geheimtipp, so ein Kultspiel, ein Instant-Kultspiel, auch wegen seiner Schwierigkeit, auch wegen seiner ganzen Ästhetik. Das ist ja wirklich das Interessante an dem Spiel, dass es halt eben nicht nur damit besticht, dass es halt irgendwie als Gameplay besonders ist, besonders schwer und besonders originell in seinen Spielmechaniken. Was die Conny da beschrieben hat, eben so die Grundregeln des Souls-like-Genres, man sammelt eben Währung ein, man verliert sie, wenn man stirbt, man kann sie wiederholen etc. Das ist ja inzwischen eigentlich, das ist ja aufgegangen. Das ist, sind ja Souls-Likes, gibt es ja endlos viele. Diese Spielmechaniken gibt es wirklich in, von Hollow Knight bis zu allen möglichen anderen Metroidvanias etc. haben ja diese speziellen Spielmechaniken Eingang gefunden. Dass das damals neu war und dass man das damals irgendwie wirklich erst behirnen musste, was hier los ist, okay, das sind neue Risk-Reward-Spiralen, die halt die sich hier irgendwie auftun. Dass da wirklich ein geniales Spielprinzip dahinter steckt, das hier eigentlich fast fertig geformt aus dem Hirn von Miyazaki gefallen ist 2009, das beweist sich ja alleine darin, dass halt alle späteren Spiele von From Software, die ja alle für sich eigentlich relativ große Erfolge waren, bis hin zu Elden Ring, das halt wirklich jetzt auch verfilmt wird und halt wirklich ein globaler Mega-Bestseller geworden ist, der Beweis dafür, dass diese Ideen genial und wirklich tragfähig sind, ist ja der, Demon's Souls aus dem Jahr 2009 und eben Elden Ring unterscheiden sich spielerisch ja in diesen Details so gut wie gar nicht. Das heißt, man ist einfach bei diesem Rezept geblieben, das man damals gefunden hat, hat das wirklich über Demon's Souls, Dark Souls, Dark Souls 1, 2, 3, teilweise auch Sekiro und dann eben Elden Ring irgendwie beibehalten können. Und ich finde, das macht wahrscheinlich so diese große Qualität auch dieser Art von Spiel aus, dass man hier wirklich ein besonderes Set von Handhabungen und von Tools hat.
1: Ich finde aber trotzdem eine Sache sehr relevant, über die du jetzt gar nicht gesprochen hast noch, nämlich nicht die Schwierigkeit an sich und die Notwendigkeit der Konzentration und das quasi das Abstreifen von Wut und ich will durch die Wand und so weiter, sondern der Satz, den Conny gesagt hat, auf den möchte ich gerne zurückkommen, das Spiel will nicht, dass du gewinnst. Und das ist schon ein zentraler Designpunkt, wenn man sagt, okay, wie bei Hollow Knight Silksong, wo du selbst, Rainer, gesagt hast, eigentlich sollte es hier einen Modus geben, wo man üben kann oder einen Easier-Modus. Das gibt's alles bewusst nicht. Man will auch, oder das Design ist so angelegt, dass dann steht, you died. Und du wirst zurückgesetzt und du wirst bestraft, dass du das nicht geschafft hast. Nicht, du hast es nicht geschafft und es ist okay, sondern ich bestrafe dich dafür als Designer. Und das finde ich ein bisschen quernst, wie man in Österreich sagen würde, das ist ein bisschen hinterfotzig. Ja? Ist das nötig? Warum? Es ist völlig okay und es ist ja auch eine Herausforderung zu sagen, so, ich möchte das jetzt lernen und wenn ich jetzt ein Instrument lernen will, dann kriege ich einen gut didaktisch gut durchdachten Lehrer, Lehrerin, einen Plan. Aber Dark Souls funktioniert so nicht. Und über das redest du und über reden viele Fans nicht. Und das finde ich, das verstehe ich immer nicht ganz, weil das muss man doch eingestehen, dass dieses Spiel eine Hinterfotzigkeit in sich trägt, deren buddhistische Tiefe ich nicht, das ergründet sich in mir nicht.
2: Ich weiß, wir haben schon öfter auch anlässlich von Elden Ring eben über diese Designphilosophie gesprochen. Du bist sehr getriggert von dem, dass dir hier gesagt wird, dass du gestorben bist.
1: Aber es ist eine Tatsache, dass ich mir diesen Screen ansehen muss, für, weiß ich nicht, 2 Sekunden lang, bis das ausfadet. Dann werde ich zurückgesetzt, dann verliere ich was. Natürlich kann man sagen, es muss um was gehen. Ja? Aber es kann ja auch um was gehen, wenn ich sofort wieder, wie bei, keine Ahnung, Super Meat Boy, sofort wieder anfangen kann, ich keine Zeit verliere. Und das ist schon, also ich verstehe was die Conny meint, dass man hier ein bisschen belächelt wird, von wegen so, ja, sei halt ein Trottel und üb das jetzt 20 Mal und schau dir das 20 Mal an und verliere viel Zeit. Weil da geht es nicht darum, kann ich das lernen und will ich das lernen, sondern will ich mir das geben, dass mich das Spiel verarscht. Ich muss wirklich sagen, man merkt es vielleicht, liebe Leute, mich regt das wirklich auf. Ja,
2: Der Punkt ist der, dass es wirklich viele Möglichkeiten gibt, ein Game Design dieser Art zu entwerfen und ein Spiel drumherum zu machen, das eben, so wie du sagst, diese Hinterfotzigkeit und diese Gemeinheit hat. Und ich glaube, das wäre ein bisschen ein Vorwurf gewesen, den ich Silksong eben tatsächlich gemacht habe letztes Jahr, als es rausgekommen ist. Das hatte an manchen Stellen wirklich einfach, wie du sagst, gefernste, hinterfotzige Fallen, von denen man einfach beim ersten Mal nach wirklich langen Obstacle-Courses nicht wissen konnte, okay, ich setze mich auf diese Bank, wo ich normalerweise speichern kann, ups, in dem Fall ist das halt eine tödliche Falle und du hast alles verloren. Ich glaube aber, dass das wirklich die Genialität von From Software und von Hidetaka Miyazaki meistens ausgemacht hat, eben so etwas zu vermeiden. Ich glaube zum Beispiel, ich fände jetzt wirklich wenige bis gar keine Stellen in all den Spielen, in denen das Spiel sich über dein Versagen lustig macht. Das ist tatsächlich nicht so, vielleicht kommt es dir so vor, weil das Spiel dir sagt, okay, du bist gestorben. Kann man jetzt vielleicht schon ein bisschen so als passiv-aggressive Verarsche irgendwie interpretieren, aber ich glaube nicht, dass es so gemeint ist, weil nämlich, ich glaube, der Unterschied ist, dass dir alle Souls-Spiele eine andere Möglichkeit anbieten, um halt über diese vielleicht dir zu schweren Herausforderungen hinwegzukommen. Du kannst immer grinden. Gut, kann man jetzt sagen, okay, damit unterwirfst du dich halt irgendwie unter die billigste Form von Vorankommen. Du kannst aber auch in den meisten dieser Spiele eigentlich dir Hilfe holen. Das ist eine andere Möglichkeit, die immer besteht. Also es wird davon gesprochen, eben der Koop-Mode ist der Easy-Mode in Elden Ring etc. Du kannst dir quasi immer jemanden holen aus der Community, der dir halt bei diesem oder jenem aushilft. Du kannst aber auch einfach es auf andere Art und Weise versuchen. Es sind jetzt natürlich keine Open-World-Games, wie es halt Skyrim zur selben Zeit war, im Sinne von Vergnügungsparks, in denen du halt zu jedem Punkt gehen kannst und überall gibt es irgendwas Leibendes zu machen. Aber du kannst, und das ist wirklich eine der großen Qualitäten, eben zum Beispiel von Dark Souls, du kannst dich in dieser Welt frei bewegen und die ist wirklich auf eine geniale Art und Weise vertikal in sich verschachtelt. Also diese architektonische Außergewöhnlichkeit der Spiele von Hidetaka Miyazaki, also vor allem von Dark Souls, muss man sagen, das ist in späteren Spielen ein bisschen weniger ausgeprägt gewesen, weil sie auch mehr in der Fläche ausgebreitet waren. Bei Dark Souls ist es wirklich auch einfach eine wunderbare Erfahrung, sich durch diese Architektur zu bewegen. Du bewegst dich durch Kerkergänge, du kletterst auf irgendwelche Zinnen und kommst dann plötzlich zu einem Punkt, wo du dir denkst, da unten ist ja das Lagerfeuer, von dem ich losgegangen bin vorher. Das heißt, diese geniale Verschachtelung der Architektur, die kommt dazu und die gibt dem ganzen Spiel dann wieder das Gefühl, sich tatsächlich in einer Welt zu bewegen.
1: Was meinst du mit vertikal, muss ich kurz nachfragen?
2: Nein, man klettert nach oben, man klettert nach unten, man kommt dann über irgendwelche Stiegen oder irgendwelche Leitern zu Orten, an denen man vorher war. Man macht Shortcuts.
1: Also du bist an einem selben Ort, aber kannst den quasi höhenmäßig
2: zum Beispiel erkunden. Ich habe es gerade wieder versucht zu spielen. Also das ist auch eine der interessanten Erfahrungen wieder. Ich habe Dark Souls durchgespielt. 15, genau. Ich hab die Remastered-Version, die es jetzt seit längerem schon gibt, versucht wieder zu spielen. Habe mir halt vorgenommen, okay, diesmal mache ich nicht meinen typischen Dex- oder Strength-Build, sondern ich mache meinen Magier und bin tatsächlich auch wieder auf dieselbe Lektion gestoßen wie damals, als ich es angefangen habe zu spielen, nämlich: Wenn man sich nicht wirklich ernsthaft damit beschäftigen möchte, dann wird man hier bestraft und frustriert und das geht halt nicht. Und ich glaube, das ist vielleicht eine Parallelität zwischen unseren beiden Spielen in Sachen Genre. Du kannst auch kein Rhythm-Game, wenn es halt nur ein bisschen mehr als total casual ist, so mit halbem Auge neben Netflix schauen, spielen. Du musst dich wirklich mit deinem ganzen Gehirn, mit deiner ganzen Aufmerksamkeit diese Herausforderung widmen, dann ist sie schaffbar. Aber wenn du abgelenkt wirst, wenn du es ein bisschen zu locker nimmst, wenn du sagst, okay, ich nehme diese Abkürzung, jetzt ist eh wurscht, dann ist die Wahrscheinlichkeit sehr groß, dass du dafür bestraft wirst. Und ich finde jetzt nicht, dass das etwas ist, was hinterfotzig ist, sondern das fordert halt von dir eine gewisse Art von Aufmerksamkeit ein, die halt bei anderen Spielen vielleicht nicht so eingefordert wird.
1: Die Tatsache, dass Aufmerksamkeit eingefordert wird und dass ich mich konzentrieren muss, mit der habe ich ja überhaupt kein Problem. Aber es ist wieder der Punkt, über den ich vorher gesprochen habe. Es geht darum, wie mir das präsentiert wird und wie viele Rutschen ich gelegt bekomme. Und es ist wirklich eigentlich ein kompletter Gegensatz, weil die Rhythm Paradise-Spiele, da wirst du für jedes Minispiel bekommst du ein Onboarding, bekommst du eine Erklärung und kannst das nochmal probieren, bis du es wirklich kannst. Und dann sagt das Spiel, kennst du dich jetzt aus? Passt, legen wir los. Ich würde sagen, es ist ein Pol. Und der andere Pol ist eben Dark Souls, wo du quasi gar nichts erklärt bekommst, dir alles irgendwie aneignen kannst, mit Freunden, Freundinnen reden kannst oder irgendwo im Internet nachsiehst, weil das Spiel sagt dir genau gar nichts. Vielleicht verarscht es dich nicht, okay, ich nehme dich beim Wort, aber das ist eben der Punkt, von wegen so, okay, weil die Tatsache an sich, dass ich Herausforderungen meistern muss und lernen muss, das ist ja eigentlich naheliegend fast. Aber die Frage ist, werde ich hingeführt oder nicht? Und da interessiert mich immer so, warum Miyazaki quasi das so partout ablehnt. Hat das was mit den Vibes zu tun? Also nicht nur quasi mit, ich möchte das überwinden und möchte wirklich diesen Endorphinrausch haben, weil ich quasi nichts gesagt bekommen habe und ich habe es trotzdem geschafft. Oder geht es auch ein bisschen um das Setting, um das Spiel an sich? Was ist da die Philosophie dahinter, dass ich eben keine Rutschen lege?
2: Darüber kann man jetzt wirklich wahrscheinlich nur mutmaßen, weil soweit ich weiß, hat sich Miyazaki eben nicht darüber geäußert, über den von mir aus auch geteilten Vorwurf, wieso keins dieser Spiele verdammt nochmal ein richtiges Tutorial anzubieten hat. Da gab es ja bei Elden Ring zum Beispiel die lange Diskussion, ja, Elden Ring hat ja eben so ein dürres Tutorial wie alle anderen Dark Souls-Spiele zuvor, nur halt in dem Fall noch zusätzlich so ein bisschen hinterfotzig versteckt. Das heißt, du gehst halt irgendwie durch diese erste Höhle raus und irgendwo ist eine Abzweigung nach unten mit einem kleinen Pfeil. Und wenn du da nicht runtergehst, dann versäumst du halt diese 10 Prompts, die dir halt helfen, das Spiel überhaupt zu bedienen und dann stehst du halt vor dem ersten Gegner und stirbst sofort, weil du nicht mal weißt, wie du eine Waffe ausrüstest. Da stimme ich dir zu. Da könnte man wirklich sehr viel verbessern. Ich glaube, dass hier in gewisser Weise natürlich eine Mischung ist aus einerseits eben, ja, nimm mein Kunstwerk ernst, schau es halt richtig an. Das ist halt nicht ein Spiel. Ich glaube, vielleicht ist das Thema. Das ist halt nicht ein Spiel zum Nebenbeispielen. Dir wird hier nicht alles erzählt, dir wird alles gezeigt. Schau es dir an, dann wirst du draufkommen, dass das alles hier ist. Wenn du diesen Raum betrittst und dich wirklich umsiehst und nicht wie in anderen Spielen halt einem Questmarker nachläufst oder einer Minimap, gibt's alles ja nicht in diesen Spielen, oder wenn du halt irgendwie hier nicht einen Tutorial-Sidekick hast, der dir sagt, hey, wouldn't it be nice if you could go there, and etc. Das wird alles weggelassen. Und ich glaube, dass das halt, dass das ist halt in gewisser Weise immer in Gefahr, toxisch zu sein, weil halt die Gamer-Dude-Crowd das halt von Anfang an gefeiert hat. Das ist eben das berühmte Git-Gut, dieses hämische, ja, dann wird halt einfach gut, dann wirst du es schon schaffen, was halt keine Hilfe ist, einerseits. Andererseits, ich muss sagen, ich glaube schon, dass da mehr dahinter ist, als jetzt bloße Böswilligkeit oder adoleszentes Geprotze, weil auch in der Erzählung ist ja dieselbe Philosophie vorhanden. Diese Spiele, Conny hat gesagt, die Erzählung ist irrelevant. Ich glaube, jeder, der sich ein bisschen mehr damit beschäftigt hat und ein bisschen nur in das Spiel, ins Inventory geschaut hat, der bekommt ganz schnell und sofort eine Ahnung, dass da wirklich wahnsinnig viel unter der Oberfläche zu sein scheint. Man hat hier Beschreibungen von Gegenständen, die man im Inventory findet, die halt auf Dinge verweisen, von denen man keine Ahnung hat. Das ist aber nicht nur bloßes Techno-Babble oder Hintergrund-Lore-Gefasel, sondern das gibt's alles in der Welt wirklich zu finden. Und es ist auch wirklich kein Zufall, dass genau diese Spiele wirklich so etwas wie Skolaren hervorgebracht haben. Sprich, Menschen, die sich halt von Kickstarter oder Patreon finanziert, irgendwie wirklich ihren Lebensunterhalt mit einer millionenfachen Community damit verdienen, dass sie diesen kleinen Hinweisen in den Spielen nachgehen und schauen, okay, was ist denn wirklich passiert? Was ist denn irgendwie in diesem Raum in der höchsten Turmkammer wirklich zu sehen? Warum sind diese Bilder an der Wand da? Was ist das alles? Und ich glaube, diese wahnsinnige Dichte, die diese Spiele mit sich bringen, die sind schon nicht nur Deko, sondern die haben schon irgendwie auch etwas damit zu tun, wie wahrscheinlich Miyazaki möchte, dass seine Spiele gespielt werden, nämlich achtsam, wirklich mit einem Auge fürs Detail. Und es gibt auch wirklich wenige Spiele, würde ich sagen, in denen sich das so lohnt. Wenn man eben mit Skyrim vergleicht, Skyrim ist riesig. Aber ich glaube, wer im 20. Dungeon war, der wird bestätigen, ganz nah, wenn man ranschaut, ganz viel gibt's nicht zu entdecken in jedem Eck des Ganzen. Es gibt viel, aber der Ozean ist sehr weit, aber er ist nicht sehr tief. Ich glaube, das ist das Interessante dran, im Vergleich, ist auch ein Open-World-Spiel, Dark Souls natürlich, aber es ist halt wirklich ein kleiner Teich, aber der ist tiefer als der Gardasee.
1: Ich finde es aber schön, dass du diesen Vergleich machst mit vertikal versus horizontal. Das kann man sich auch irgendwie gut bildlich vorstellen und das trifft sich auch wirklich gut. Dark Souls, man muss sagen, 2011 erschienen, eben Demon's Souls, vorher schon dieser Vorbote in gewisser Weise, ist trotz dieser Widerstände, die ja das doch mit sich bringt, das darf man nicht vergessen, das ist, wie vorher schon gesagt, zu einer Zeit gekommen, wo ja auch die Mainstream, die größeren AAA-Spiele so gestaltet waren, die paar Jahre davor, dass sie umso zugänglicher waren, weil eben diese Casual-Games, Rhythmusspiele etc. so groß geworden sind, dass man sich sagt, die Spiele müssen jetzt so sein, und dann kam quasi Dark Souls und hat dann trotzdem diesen großen Erfolgsweg angetreten, obwohl, wie du gerade gesagt hast, Rainer, viele Dinge, und das fasziniert mich auch dran, muss ich sagen, obwohl ich Dark Souls und Souls-Likes nicht spiele selbst, viele Dinge im Hintergrund sind, die du erst entdecken kannst, und diese Vielschichtigkeit und diese Tiefe, aber das lässt sich schlecht in Marketing-Sprüchen quasi wiedergeben. Und trotzdem hat dieses Genre, ist dieses Spiel zu einem Genre geworden.
2: Ja, das stimmt. Und vor allem, es ist wirklich zu einem Genre geworden, in dem nach wie vor die Genrebegründer, nämlich die Spiele von From Software, immer noch unangefochten an der Spitze stehen. Das passiert auch nicht so häufig, muss man dazu sagen, weil es gibt jede Menge Genres, die halt irgendeinem genialen Games-Entwickler mal eingefallen sind, aber wenn man sagt, nach 15 Jahren, dann gibt es mindestens ein oder zwei Nachfolger, die halt an die Qualität dieser Genrebegründer zumindest herankommen und wenn sie nicht gar übertreffen. Das ist jetzt so meiner eigenen Einschätzung nach im Souls-like-Genre eigentlich nicht passiert. Es gibt natürlich jetzt, ich würde auch sagen, dass sich vielleicht muss man eher davon ausgehen, dass sich eben, wie ich vorher gesagt habe, einzelne Elemente in andere Genres übertragen haben. Das Metroidvania, das ja irgendwie auch ein großes Revival hatte in den letzten Jahren als Genre, das hat wirklich wahnsinnig viel davon profitiert, dass Souls-like-Elemente drinnen verwendet wurden. Beziehungsweise man könnte auch argumentieren, dass ja auch Dark Souls ein Metroidvania ist in gewisser Weise. Jetzt vielleicht nicht im Sinne von, wie es halt bei Metroid und bei Castlevania tatsächlich war, dass man halt in irgendeinem Bosskampf irgendeine Fähigkeit erringen musste, damit man weiterkommt, sondern auch im Sinne von, naja, wenn du in Dark Souls halt nicht zur Burg raufgehst am Anfang, sondern gleich runter zu den Skeletten, dann wirst du halt gebügelt. So gut kannst du, wenn du nicht den Ausnahmespieler, der schon 20 Mal durchgespielt hat, gar nicht sein, dass du das überlebst. Das heißt, das ist ein Spiel, das halt irgendwie davon lebt, dass man es in alle Richtungen erforschen kann, aber es gibt halt sinnvollere Richtungen, in die man geht, und andere. Ich glaube, es ist wirklich nicht nur meiner Liebe irgendwie zu dem Ganzen geschuldet, sondern man kann schon sagen, das ist eins der wichtigsten Spiele der letzten Jahre. Und ich bin immer ein bisschen traurig, wenn eben das Ganze nur auf diesen Schwierigkeitsdiskurs irgendwie reduziert wird. Obwohl, ich muss eben auch zugeben, ich habe es ja, das wollte ich vorher erzählen, ich habe es ja angefangen wieder zu spielen. Und ich habe mir eben auch gedacht in meiner Hybris, ja, ich habe Elden Ring, ich habe die anderen Spiele alle durchgespielt. Ich bin ja übrigens damals, als Dark Souls rausgekommen ist, überhaupt nicht reingekommen. Es ist wirklich so, ich bin ein Bloodborne-Jünger eigentlich geworden, weil ich bei Bloodborne tatsächlich im Hinterkopf mit dem Wissen, dass ich von Demon's Souls und Dark Souls und Dark Souls 2 abgeprallt bin, mir gedacht, na schaue ich mir halt Bloodborne an, wird halt wieder so sein wie immer, mir ist es zu schwer, ist nicht meins. Ich bin in Bloodborne reingekommen und habe nachher halt die anderen Spiele nachgeholt. Dark Souls ist, finde ich, wirklich neben Bloodborne mein Lieblings-Souls-Spiel.
1: Das mehr Original aus 2011.
2: Genau, ja. Und ich habe aber jetzt tatsächlich mit diesem ganzen Dark Souls-Fandom, das ich in mir trage, irgendwie versucht, wieder Dark Souls zu spielen. Ja, und auch mir ist es nicht trivial leicht gefallen, hier wirklich wieder vorzudringen. Okay, den Tutorial-Boss, den schafft man natürlich, wenn man schon irgendein Dark Souls-Souls mal gespielt hat. Aber beim Taurus-Demon auf der Brücke, da habe ich mich schon wieder anstrengen müssen, dass ich nicht doch sterbe, beziehungsweise dass ich weiterkomme. Und ich bin auch oft genug wirklich ganz normalen Gegnern irgendwie zum Opfer gefallen, weil ich eben mich nicht den Erfordernissen des Spiels unterworfen habe, sondern mir gedacht habe, typisch, ich mache das halt jetzt mal, wäre ja doch gelacht, ich bin ja der alte Dark Souls-Hase. Aber so ist es halt nicht, es fordert halt tatsächlich diese Aufmerksamkeit ein.
1: Das mag ich ja auch, dass quasi die normalen Gegner, die so einfach dir so entgegenkommen, die eben bewusst keine Bossgegner sind, aber auch nicht trivial sind. Das finde ich generell eine coole Designentscheidung, weil dieses Mobs-Killen, ohne dass man irgendwie mitdenkt, ist eigentlich ein bisschen langweilig. Jetzt die große, wichtige Frage, Rainer. Wenn man eher Team Conny Lee, Robert Klaas-Hüttner ist und sich denkt so, ich bin immer noch sehr skeptisch. Womit sollte man in der Serie beginnen? Oder zumindest mal probieren?
2: Das ist wirklich eine schwere Frage. Ich glaube, die grundlegende Frage, die sich halt irgendwie an diesen Spielen und an der Frage um Schwierigkeit überhaupt im Videospielen anhand dieser Spiele entzündet hat, ist halt jene, hat ein Spiel oder hat irgendein Kulturprodukt die Verpflichtung, für alle zugänglich zu sein? Das ist die Frage. Und das ist halt eine Frage, die halt von Casual Games irgendwie natürlich mit einem totalen Ja beantwortet wird, weil Casual heißt, das ist ein Spiel. Es ist ja nicht ernst. Es muss ja nicht so schwer sein. Warum sind da die Hürden? Das ist nur Elitarismus. Das ist irgendwie ausgrenzend. Ja, einerseits, dem stimme ich zu, das stimmt, das ist ausgrenzend. Andererseits, mein Argument ist dann immer irgendwie, es gibt jetzt wahrscheinlich auch eine leichter zu lesende Version von Finnegan's Wake von James Joyce, aber das ist halt nicht Finnegan's Wake dann, wenn man das liest. Also wenn man die simple Version
1: ganz von, oder gar nicht,
2: wenn man die Kinderversion sagen. Von Moby Dick gelesen hat, dann hat man halt Moby Dick in Wirklichkeit auch nicht in dem rezipiert, was halt den Reiz von Moby Dick ausmacht. Und ich bin jetzt absolut nicht dagegen, jetzt zu sagen, wenn man einen PC hat, einen der Trainer zu verwenden, um halt sich irgendwie in Sekiro oder in Elden Ring irgendwelche im Singleplayer spielen, sage ich dazu, zu verschaffen, um das Spiel halt doch spielen zu können. Aber ich sehe halt gleichzeitig auch nicht die Verpflichtung eines Künstlers, sein Werk prinzipiell für alle Möglichkeiten zugänglich machen
1: zu müssen. Das ist wie Steve Jobs, weil wir den heute schon hatten, weil er 2011 verstorben ist. Also jemanden sieht, die oder der auf das iPad oder das iPhone irgendwie eine Schutzhülle drauf gibt und er sagt, warum zerstörst du mein Kunstwerk? Na, so ist es auch.
2: Mir ist es total bewusst, auch hier wohnen in meiner Brust zwei Seelen, weil ich kann natürlich auch anerkennen, dass es halt natürlich eine elitaristische Diskussion ist, zu sagen, ja, im schlimmsten Fall geht gut, wenn du halt zu schlecht bist, dann darfst du es halt nicht anschauen. Ich kann die Mona Lisa, vielleicht verstehe ich sie nicht, aber ich kann sie anschauen, ich kann sie rezipieren. Ich kann auch natürlich Moby Dick lesen im Original, auch wenn ich es nicht verstehe, das geht. Aber ich kann nicht ein Videospiel spielen, das ein interaktives Medium ist, ohne dass ich mich irgendwie seinen Interaktionsmöglichkeiten unterwerfe. Das ist vielleicht eine Diskussion, die es wirklich nur bei Videospielen geben kann. Und es ist auch gut, dass es sie gibt, finde ich. Also wenn es eine Antwort darauf gäbe, nämlich wenn die Antwort wäre, ist halt so, dann gäbe es auch keine Diskussion mehr. Wenn die Antwort darauf wäre, alle Spiele müssen so und so zugänglich sein, bevor sie verkauft werden dürfen, wäre es halt in gewisser Weise auch eine Einschränkung, mit der ich auch nicht ganz glücklich sein könnte wahrscheinlich.
1: Okay, wenn man Interesse hat, wenn man committed ist, mit welchem Teil soll man beginnen?
2: Ja, weil er am besten zugänglich ist. Wahrscheinlich ist Elden Ring irgendwie wirklich das große Spiel, mit dem man beginnen kann, aber das wird auch sehr schwer. Ich finde halt, für alle Puristen ist Dark Souls gerade in der Remastered-Version immer noch absolut einen Blick wert und lasst euch's nicht verdrießen. Das Spiel ist gedacht, um schwer zu sein und es ist auf jeden Fall ja, den kleinen Preis, den man, glaube ich, inzwischen noch zumindest auf PC dafür zahlt, wert sich dieses Gesamtkunstwerk einmal anzusehen. Und wenn ihr auf PC spielt, cheatet euch die Seele aus dem Leib. Es stört keinen, wenn ihr nicht online spielt.
1: Sehr gut. Und das ist übrigens auch ein zweiter Zusammenhang unserer beiden Spiele Dark Souls und Rhythm Paradise, nämlich, dass wir eigentlich über Spieleserien sprechen. Wir haben jetzt nur das Jahr 2011 ausgewählt, weil da eben der erste Teil von Dark Souls erschienen ist und der dritte Teil der Rhythm Paradise Serie.

0: ein Spiel für die Wii und das ist sehr rar, habe ich gelernt. Das kostet mindestens 50 Euro, wenn ihr es vom Online-Marktplatz kauft. Deswegen empfehle ich euch das Spiel aus 2008, aber das ist nicht so teuer und ein 3DS bzw. ein Nintendo DS ist generell ein tolles Gerät, wenn man es im Jahr 2026 spielt. Es ist sehr verspielt, es ist immer noch sehr frisch, das heißt, es ist nicht veraltet oder nicht irgendwie weird, sondern eigentlich eine tolle Abwechslung zur ein bisschen langweilig gewordenen Switch und Switch 2 und wie viele dort immer noch kommen werden. Spielt mehr Nintendo DS. Und das gesagt habend, sage ich auch und Rainer sagt auch, danke für euer Interesse. Das war die 7. Folge von Ein Jahr, zwei Spiele, unserer Sommerserie 2026 hier im FM4 Game Podcast. Das war die vorletzte Folge. Nächste Woche kommen wir nochmal wieder und wählen uns wieder ein zufälliges Jahr aus. Zufällig für euch, natürlich nicht für uns. Alles längst vorbereitet. Danke für euer Interesse und bis nächste Woche.
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